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0: und Christian Graf.

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1: Ja, Leute, hier ist Welle Wahnsinn. Am Mikrofon Don Chaos mit zwei aktuellen Meldungen. Bonn. Zur Überwindung der Finanzmisere wird jetzt in Bonn ein großes Känguru-Gehege gebaut. Von den Kängurus sollen die für die Finanzen zuständigen Beamten lernen, wie man auch mit leerem Beutel große Sprünge machen kann. Und nun noch eine Meldung vom Sport. Günter Grastrotter, bisher erfolgreicher Ausputzer bei Ajax Amsterdam, wird für eine Ablösesumme von 3,98 Mark zu Spüli Lissabon wechseln. Die dortige Putzfrau war für 1,6 Millionen an den ersten WC Barcelona verscheuert worden. Und nun wieder ein bisschen Music.
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1: Ja, Leute, hier ist Welle Wahnsinn. Am Mikrofon Don Chaos mit zwei aktuellen Meldungen. Bonn. Zur Überwindung der Finanzmisere wird jetzt in Bonn ein großes Känguru-Gehege gebaut. Von den Kängurus sollen die für die Finanzen zuständigen Beamten lernen, wie man auch mit leerem Beutel große Sprünge machen kann. Und nun noch eine Meldung vom Sport. Günther Grastrotter, bisher erfolgreicher Ausputzer bei Ajax Amsterdam, wird für eine Ablösesumme von 3,98 Mark zu Spüli Lissabon wechseln. Die dortige Putzfrau war für 1,6 Millionen an den ersten WC Barcelona verscheuert worden. Und nun wieder ein bisschen Music.
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0: 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Mit unserer aktuellen Klatschspalte. Nach dem gestrigen Boxkampf um die Schwergewichtsweltmeisterschaft brachte ein Mann seine Frau um. Folgendes Gespräch war dem bedauerlichen Ereignis vorangegangen.
1: Ja, Tag, Liebling.
2: Tag.
1: Ja, musste natürlich ausgerechnet heute, musste ich Überstunden machen. Hast du dir wenigstens für mich den Boxkampf angesehen im Fernsehen?
2: Natürlich, habe ich dir ja versprochen.
1: Ja, und wer hat gewonnen?
2: Keiner. Einer der beiden Männer ist in der 5. Runde hingefallen. Und da mussten sie aufhören.
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Ich versuche ja immer eine bunte Mischung zusammenzustellen in der Schlagerzeit, damit jeder etwas für seinen Geschmack findet. Aber es klappt natürlich nicht immer. Das ist immer so mit Musikgeschmack oder generell mit Geschmack. Da kann man bekanntlich nicht streiten. Wer aber der Meinung ist, dass er auch mal gerne einen Musiktitel hier hören möchte, ist doch gar kein Problem, schreibt es einfach hier unserem Sender und dann dauert's nicht lange, dann hat man es an mich weitergeleitet und ja, dann kommt es auch hier in die Musik rein. Katrin Lau und Sven Simon, die haben vor einiger Zeit einen tollen Titel gebracht. Sie sind gar nicht so bekannt und ich denke, den musst du einfach mal spielen, weil das ist ein toller Schmuseschlager. Und danach, Lena Meyer-Landrut, wisst ihr noch, so in den Anfängen? Ja, da habe ich auch einen tollen Titel. Und die Sarah Carina aus der Schweiz, ja, die macht sich an den Tennessee Waltz hin ran. Und ich muss sagen, da kann man auch ganz toll zu tanzen.

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Das war der Tennessee Waltz und in einer schwungvollen Version dargeboten von Sarah Carina aus der Schweiz. Ich habe da auch noch einige andere Songs von. Richtig schicke Sachen kommen demnächst auch wieder. Michael Kraft, ja, von dem habe ich längere Zeit, nichts gehört. Dabei hat er sehr schöne Balladen, wie zum Beispiel den Clown. Und ja, ich würde sagen, kennen wir noch diesen kleinen Feger, der so über die Bühne sauste, so aus Bayern? Ja, wir sprechen hier von Niki. So ein Wunder, meint sie. Und Laura Wilde, die ja doch so in neuerer Zeit auch einen Knaller nach dem anderen produziert. Ja, da habe ich auch etwas.

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jetzt den ganzen Abend vom Radio ab und warte drauf auf die Country Charts, auf dass ich mal ein paar anständige Töne höre. So mit Steel-Gitarre und einem Fallstring-Banjo, Donny-Gidoni und einer Western-Fiddle.

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heimlich diese Zigarette, wo der Mann dann das weiße Pferd fängt. 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

Das war die allerletzte Aufforderung, sofort auszuschalten, wenn ihr vor der Crockshow weglaufen wollt. Runaway von Bonnie Raitt. Und für alle anderen kommt jetzt was Gälisches. Runrack mit dem Song Alba. Und das ist natürlich nichts anderes als das gälische Wort für Schottland. Mein Lieblingsland neben dem Sauerland.

0: 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Aus der Serie Wer zu früh lacht, der liegt voll daneben.
1: Ey Hugo, was ist denn das da für ein Bild an der Wand? Wer ist denn da drauf?
2: Ey, das bin doch ich.
1: Aber dein Kopf ist ja gar nicht drauf.
2: Hä? Wie meinst du das jetzt? Erklär mal, ich bin nicht ganz im Bilde.
3: Also, dieser Gag fiel irgendwie total aus dem Rahmen.
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5: Und ich bin überzeugt davon, dass unsere Hörer bestimmt noch länger zuhören würden, wenn wir jetzt damit aufhören oder weitermachen.
6: Wir müssen weitermachen und einen Zahn zulegen. Ich weiß, du kannst das nicht, aber wir.
3: Okay, dann lege ich jetzt einen Zahn dazu. Mein Zahnarzt wird sich freuen. Nach Rorik und Supertramp kommt jetzt etwas von Streetmark, einer Prog-Rock-Gruppe aus Düsseldorf. Ihr erstes Album hieß Nordland und davon spiele ich jetzt Streetmarks Version des alten Beatles-Hits.

0: Rap for the Wolfman. Eins Hang für den Großen, für den berühmten Famous Wolfman Jack. Ich hoffe, ihr habt das schön laut gedreht.
1: Oh, hey man, listen, you're taking the Wolfman Jack Show.
2: Ja, es ist Mittwochnacht, 23:30. Ihre Musik ist so laut, dass ich am Schlaf gehindert werde. Ich bin es so leid, ich werde Sie anzeigen. Ich höre Ihre Musik bis in mein Schlafzimmer. Ich finde es rücksichtslos. Unterlassen Sie es.
3: Ist das nicht ein bisschen übertrieben?
4: Es wäre weise, deine Entscheidung noch einmal zu überdenken.
0: Gut, ich könnte ja dann jetzt mal ein bisschen leiser machen hier. Und ihr dreht zu Hause so laut auf, dass eure Nachbarn das im Schlafzimmer hören. Obwohl das hier ist ja ein schöner Song. RSL, good time.

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1: Aus der Serie Wer zu früh lacht, der liegt voll daneben.
2: Ey, sag mal, wieso ist deine Wiese eigentlich so komisch braun?
3: Ah, das ist nicht direkt die Wiese, da liegt nur noch das Herbstlaub vom letzten Jahr drauf. Also das war ein Gag zum Abhaken. 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
5: Genauer gesagt, die 70er. Noch genauer, 1974. The Doobie Brothers aus ihrem Album What Were Once Vices Are Now Hobbits? No, Habits. Also keine Hobbits, die früher mal irgendwie Stellvertreter waren, sondern ungefähr was damals unser schändliches Laster war, ist heute stinknormal. Eyes of Silver.

die Eyes of Silver. Silberne Augen kriegt man, glaube ich, silbrige Augen, wenn man Fieber hat oder so. Und vielleicht auch vom silberne verschimmelte Frikadellen essen oder Buletten. Dafür habe ich was Passendes hier. Bob Seger and the Silver Bullet Band. The Fire Down Below.

0: Spa, die Helene zum Glück, die Frau Schneider und nicht die andere, denn ihr seid ihr sicher, Frau Helene Fischer.
1: Da haben wir ja mal wieder Glück gehabt.
2: Herzlich willkommen zu unserer Serie Wo geht's lang? Wir sind wieder auf der Straße unterwegs und fragen die Leute nach dem Weg. Hallo, Entschuldigung. Können Sie mir den Weg zu einem guten Restaurant sagen?
3: Ja, gleich hier um die Ecke gibt's eins. Da können Sie echt vom Boden essen.
2: Wie? So sauber?
3: Nee, der Opa schmeißt immer was runter.
4: Ah, nee, komm, ey. Fahr ich lieber nach Hause und mach mir eine Dose Minestrone von 10cc auf.

Jackson Browne mit seinem Song von den verliebten Rechtsanwälten. Hoffentlich sind die nicht allzu verliebt und können ihren Job noch ordentlich machen, sonst ist diese Frage berechtigt. Where is the Justice? Lee Clayton in der Crock Show.

You're listening to the Croc Radio Show and there's no way out of here. Oder? Doch, irgendwie schon. Ich sehe, die Stunde ist ja gleich schon um. Danach geht's dann weiter mit einer Stunde Croc Radio History. Diesmal Paradise Radio 105.6 Sauerland vom September 1991.

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1: Newsflash. Die Friedenskonferenz für Jugoslawien soll nach den Worten ihres Vorsitzenden Lord Carrington fortgesetzt werden. Dafür hätten sich alle Konferenzteilnehmer trotz der anhaltenden Gewalt in Kroatien ausgesprochen. In zwei Ausschüssen soll über Änderungen der jugoslawischen Verfassung und über die Sicherung der Menschen- und Minderheitenrechte gesprochen werden. Carrington will am Montag nach Jugoslawien reisen und mit den Präsidenten Kroatiens und Serbiens reden. Auch ein Treffen mit Jugoslawiens Verteidigungsminister und der Armeespitze ist geplant. Die Kämpfe in Teilen der jugoslawischen Teilrepublik Kroatien gehen mittlerweile mit einer Erbitterung weiter. Serbische Freischärler beschossen die slawonische Stadt Osijek bis zum Nachmittag mit Granatwerfern. Kostanjica an der Grenze zu Bosnien wurde nach mehrtägigen Gefechten von den kroatischen Einheiten geräumt. Seitdem es Serben und der Armee gelungen ist, eine Brücke bei Maslenica zu erobern, ist ein Küstenstreifen von 360 Kilometer Länge von Zentralkroatien abgeschnitten. In diesem Gebiet liegen unter anderem die Städte Dubrovnik, Zadar und Split. Die USA und die Sowjetunion wollen ab 1992 keine Waffen mehr an die afghanischen Bürgerkriegsparteien liefern. Dies teilten die Außenminister der beiden Länder Baker und Pankin in einer gemeinsamen Erklärung mit. Ein schwedischer UNO-Soldat ist in Südlibanon getötet worden, nachdem drei arabische Freischärler 14 Soldaten der UNO-Friedenstruppe als Geiseln genommen haben. Das polnische Parlament hat am Freitag eine Debatte zur Ratifizierung des deutsch-polnischen Nachbarschaftsvertrages begonnen. Zahlreiche Redner kritisierten dabei das Fehlen einer generellen Entschädigung für die polnischen Zwangsarbeiter während des Zweiten Weltkrieges. Generalbundesanwalt von Stahl ist dagegen, dem ehemaligen DDR-Spionagechef Wolf für seinen eigenen Prozess sicheres Geleit zu sichern. Das waren die Kurznachrichten und hier das Wetter. Die Temperaturen liegen morgen und am Sonntag bei trockenem Wetter über 20 Grad. Nachts geht die Temperatur kaum unter 10 Grad runter, in freien Lagen allerdings. Und hier im Sauerland gibt's fast schon Bodenfrost. Tom Petty and the Heartbreakers, The Dark of the Sun. 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

Elton John is kissing the bride. Long before she met him. And Paradise Radio is kissing the music. Kissing the music. Okay, I think I've kissed too much beer. Ah ne, ist ja noch früh, ne? 19:14 Uhr. Sauerland Volldampf Radio auf 105,65 MHz momentan und später dann im Laufe der nächsten Wochen auf 105,55. Volle Ankündigung. Moment, jetzt zurück. Ach, hier ist Randy Newman, The Blue.

Drive Me. Fleetwood Mac, Paradise Radio und der Abend ist gerettet. 19.21 Uhr, Sauerland Volldampf Radio. Und hier Sting, will be together tonight and every time. Wir hören Radio Paradise.

0: im Grunde eine unbekannte Platte, aber eben nur im Grunde, ne, im kühlen Wiesengrunde hier oben auf dem Berg, ist sie relativ bekannt. Denn ich habe sie schon öfter gespielt. Heads Up heißt die Gruppe. Eine Splitting Group von Supertramp. Hört man auch so ein bisschen raus, ne? John Siebenstein heißt er, glaube ich, der sich von Supertramp getrennt hatte damals, als sie ein bisschen auseinanderfielen, so ein bisschen zerbröckelten. Zu wenig Feuchtigkeitscreme aufgetragen oder was? Heads Up heißt die Gruppe, habe ich schon gesagt, und The Man Can Sing war der Track aus dieser Platte. Und es ist jetzt 19:30 Uhr. Und hier ist Paradise Radio. Okay, an einem Freitagabend Sauerland Volldampf Radio. Um 21 Uhr kommt das Oldie Paradies und um 22 Uhr das Rock Paradies. Und wie jeden Freitag kündige ich dann auch eine heiße Samstagnacht an, eine Freitagnacht natürlich. Nur ob sie jemals stattfinden wird, wer weiß.
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0: Dafür wäre Mitternacht eigentlich die richtige Zeit. Vielleicht versuchen wir es heute Nacht nochmal. Es endlich mal zu schaffen mit der heißen Freitagnacht. Den ganzen Sommer nach wollte ich es machen und jetzt ist das aber fast vorbei. Ah, es ist ein Pech aber auch, ne? Okay, ihr könnt übrigens anrufen hier. Die Nummer ist 023-54-279 immer noch, wie auch vor dem Sommer. 023-54-2709. Ich freue mich, wenn ihr anruft. Und ihr könnt euch natürlich auch Platten wünschen, die wir dann auch vielleicht spielen. Ne? Oder wenn ihr Pech habt, habe ich es nur auf Kassette. Kann das sein? Darf ich das denn auch spielen? Okay, und schreiben könnt ihr an das Postfach 220342 5600 Wuppertal 22. Das wäre fast noch besser, denn es kommen noch weniger Briefe als Anrufe. Nur auf Anrufe kann ich vielleicht ein bisschen schneller reagieren. Woran das liegt? I don't know. Okay, wir machen weiter. Sauerland Volldampf Radio Paradise auf 105,65. Und dann in Kürze auf 105,55. Denn wir müssen ganz massiv ausweichen. Dem Waldbrüller-Sender auf 105,8, der nächste Woche wieder einschaltet. Also merkt es euch vor, Radio Paradise dreht die Frequenz ein bisschen runter, 105,55, und dann muss es einfach gehen. Oder auch nicht. Wenn nicht, habe ich Pech gehabt. Und ihr habt Glück, weil ihr mich nicht mehr hört. Und hier ist Foreigner, Unusual Heart, aus dem Album Unusual Heart. Sehr wahrscheinlich das Titelstück. Tippe ich einfach mal.

Narada Michael Walden nach dieser Platte hat er vergessen, dass er auch gute Musik machen kann. Er war immer Jazzrocker gewesen, damals schon bei dem Mahavishnu Orchester mit John McLaughlin. Lochlin hat nichts mit dem mit dem Ozonloch zu tun. Ich wusste gar nicht, dass das ein Zungenbrecher ist. Na gut. Also, wo war ich stehen geblieben? Nee. Ach, ich sitze. Okay, egal. Ich wollte auf jeden Fall sagen, das war die letzte Platte, wo er wirkliche Musik gemacht hat. Danach fiel ihm eigentlich plötzlich ein, dass er Disco-Musiker ist. Wieso? Weiß ich auch nicht. Ne? 1943 und davor, das war Lake Key to the Rhyme.

Joan Armatrading and Words. Die Worte mache ich ja eigentlich. Joan Armatrading soll eigentlich nur singen. What? Na gut, egal. Dann kann ich ja jetzt singen. Nein, lassen wir lieber. Wir lassen alle normal singen. Black Velvet. Damit ihr auch mal wieder eine Platte hört, die ihr kennt. 19.48 Uhr.

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Also bis jetzt war die Platte gut. Nur dass er ganz zum Schluss den Text vergisst. Das musste auch nicht mehr sein. Okay, 20 Uhr, 9 Minuten, Jethro Tull und Aqualung. Die Platte haben wir lange nicht mehr gespielt und jetzt auch nur die halbe. Okay, hier ist Paradise. Und nicht nur der Sender heißt so, sondern auch der nächste Track aus dem Album Heartland von der Gruppe Heartland.

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2: Auf einer Welle, der Lokalfunk-Podcast des DJV NRW mit Sascha Fobbe. Willkommen zur nächsten Folge mit Themen rund um den NRW-Lokalfunk. Es geht in diesem Podcast um die Aufgaben der Landesanstalt für Medien NRW. Einen ersten Teil gab's schon, da habe ich mit der stellvertretenden Direktorin Doris Brocker und der Leiterin Journalismusförderung Simone Just Westendorf gesprochen. Jetzt im zweiten Teil geht's um die Aufgaben der Medienkommission. Dafür hatte ich mich mit Professor Dr. Werner Schwaderlapp getroffen, dem Vorsitzenden der Medienkommission. Der hat zwar ein eigenes Büro bei der LFM, macht seinen Job aber ehrenamtlich. Meine erste Frage war denn auch, was machen Sie eigentlich hauptberuflich?
3: Hauptberuflich bin ich nicht mehr tätig. Ich war Professor an der Hochschule Fresenius in Köln für Medienmanagement und die jetzigen Aufgaben gestalten meine Zeit zufriedenstellend.
2: Das

0: heißt, sie schaffen noch ein bisschen nebenbei, aber haben auch keine Langeweile.
1: Richtig.
0: Welche Gruppe hat sie denn eigentlich entsandt? Weil die Medienkommission, das ist ja praktisch wie der WDR-Rundfunkrat oder auch wie die Veranstaltergemeinschaften, gesellschaftlich relevante Gruppen entsenden Vertreter. Für wen waren Sie oder sind Sie in der Medienkommission?
1: Für die 16 Industrie- und Handelskammern in Nordrhein-Westfalen. Aber genauer genommen, ich bin nicht für diese Industrie- und Handelskammern hier, sondern wie alle 40 anderen Mitglieder der Medienkommission bin ich für die Allgemeinheit hier. Die Industrie- und Handelskammern entsenden nur, wie auch alle anderen.
0: Okay, und das bedeutet im Detail für Menschen, die das nicht so genau verstehen, so wie ich gerade?
1: Das bedeutet, dass es hier nicht um die Interessen der Industrie- und Handelskammer geht oder der Kirchen, wenn die Kirchen jemand entsandt haben, oder der Sozialverbände, wenn die Sozialverbände jemanden entsandt haben, sondern die Zusammensetzung der Medienkommission ist ein Mechanismus, in dem die Breite der Gesellschaft abgebildet werden soll, der aber trotzdem staatsfern ist. Sonst könnte ja auch der Landtag die Mitglieder der Medienkommission wählen. Also sagt der Gesetzgeber, wir nehmen mal eine ganze große Menge von gesellschaftlich relevanten Gruppierungen und die sollen jeweils eine oder einen entsenden. Und dann glauben wir, haben wir die Allgemeinheit abgebildet. Deswegen sind alle 41 Vertreter der Allgemeinheit und nicht Vertreter der entsendenden Gruppe. Das kann vielleicht der eine oder andere mal vergessen. Das ist dann ein bisschen schräg und nicht richtig.
0: Also das heißt, wenn zum Beispiel der Kirchenvertreter nur auf den Interessen der Kirchen besteht und das nicht im Sinne der Allgemeinheit wäre, sage ich jetzt mal, ohne den Kirchen zu nahe treten zu wollen.
1: Naja, was im Interesse der Allgemeinheit ist, bestimmt ja dann auch nicht der eine Kirchenvertreter oder bestimmen auch nicht die 40 anderen, sondern es bestimmen immer die 41. Das ist der Versuch eines Regelungsmechanismus, bei dem Sie nie am Ende wissen, wer recht hat. Die Mehrheit gewinnt da, so ist das eingebaut.
0: Heißt das, dass Sie innerhalb der Medienkommission sich häufig auch streiten, nicht einig sind und gerade so mit knapper Mehrheit was entscheiden?
1: Die Mehrheit ist sehr oft 41 von 41, das ist fast die Regel.
0: Das ist jetzt auch mal spannend zu hören. Jetzt haben wir ja schon gesprochen darüber, was die Medienkommission ist, wer da drin ist, aber was sind denn jetzt genau Ihre Aufgaben hier bei der Landesanstalt für Medien?
1: Ja, die Landesanstalt für Medien hat im Kern die Aufgabe, privaten Rundfunk zuzulassen und zu beaufsichtigen in Fragen der Menschenwürde, des Jugendschutzes, der Meinungsfreiheit und des Nutzerschutzes. Und dafür hat die Landesanstalt für Medien zwei Organe. Das eine Organ ist der Direktor, der ist hauptamtlich und der hat die Mitarbeiter hier und die haben auch die Pflicht, ziemlich immer im Büro zu sein, im Unterschied zu mir. Und das andere ist die Medienkommission, eben die 41 ehrenamtlichen Vertreter der Allgemeinheit. Das ist das Hauptorgan. Dieses Hauptorgan wählt den Direktor, beschließt den Haushalt und trifft alle grundsätzlich wichtigen und finanziell erheblichen Entscheidungen.
0: Also entscheiden Sie zum Beispiel auch, wer denn die landesweite zweite UKW-Kette bekommen wird?
1: Ja.
0: Was für Entscheidungen treffen Sie denn noch? Sie haben gesagt Haushalt. Was für relevante Entscheidungen liegen da sonst noch so bei Ihnen auf dem Tisch?
1: Also im aufsichtsrechtlichen Bereich gibt es viele Entscheidungen, die bundesweit getroffen werden müssen. Deswegen ist das zugeordnet bundesweiten Kommissionen, zum Beispiel der Kommission für Jugendmedienschutz oder der ZAK, das heißt die Kommission für Zulassung und Aufsicht. Weil es wäre ja ganz komisch, wenn ein bundesweiter Sender im Land Nordrhein-Westfalen sich anders verhalten müsste als im Land Niedersachsen. Wir entscheiden also abschließend nur über nordrhein-westfälische Angelegenheiten im aufsichtsrechtlichen Bereich und im Zuwendungsbereich. Man kann sagen, immer dann, wenn genug Übertragungskapazität zur Verfügung steht, dann kann der Markt machen, was er will. Wenn aber die Übertragungskapazität knapp ist oder die Aufmerksamkeitsspanne knapp ist, dann muss man unter Meinungsvielfaltsgesichtspunkten entscheiden, wer kriegt etwas. Und so ist es im Falle UKW, zweite Kette. Da gibt es nur eine zweite Kette. Und wenn mehr als einer die zweite Kette haben will, dann muss die Medienkommission für Nordrhein-Westfalen eine Auswahlentscheidung treffen, nicht nach Belieben, sondern nach den Kriterien des Gesetzes.
0: Das betrifft ja zum Beispiel auch DAB+, richtig?
1: Richtig, das betrifft auch DAB+. Wir werden voraussichtlich in der nächsten Zeit drei Entscheidungen zu treffen haben, nämlich einmal über die sogenannte landesweite Kette, die nach meiner Kenntnis derzeit eine Reichweite von ungefähr 34% der nordrhein-westfälischen Bevölkerung haben wird. Dann über eine landesweite DAB-Kapazität, auf der man für alle Nordrhein-Westfalen, die einen DAB-Empfänger haben, 16 Programme landesweit ausstrahlen kann. Und drittens voraussichtlich eben über 5 oder 6 Teilgebiete aus Nordrhein-Westfalen, in denen pro Teilgebiet wiederum 16 Radiokanäle verbreitet werden können.
0: Aber wie lange ist denn dann dieses Verfahren, wenn Sie sagen, okay, wir schreiben diese landesweite UKW-Kette aus, die Leute können sich bewerben, Dann haben Sie noch ein Entscheidungsverfahren. Wie lange dauert sowas? Ich sage jetzt mal, bundesdeutsche Gesetze, Verfahren und so, das ist wahrscheinlich nicht in einem halben Jahr getan.
1: Das ist in dem Fall ein bisschen komplizierter, weil es einen vom Gesetzgeber in Definition befindlichen Zusammenhang zwischen DAB und UKW gibt. In Definition befindlich deswegen, weil der Landtag ein Gesetz noch nicht beschlossen hat, was die Landesregierung eingebracht hat. Es ist aber in den Ausschüssen schon beraten worden. Und ich nehme jetzt mal an, dass der Landtag dieses Gesetz beschließt. Darauf deutet alles hin.
0: Kleiner Einschub. Der Landtag hat dieses Gesetz inzwischen beschlossen. Es gibt also einen Zusammenhang zwischen DAB Plus und UKW-Kette. Das bedeutet für die Medienkommission,
1: dass wir bei der Entscheidung über die landesweite UKW-Kette nicht nur die bisherigen Kriterien zu beachten haben, sondern auch drei zusätzliche Kriterien. Die bisherigen Kriterien waren Anbietervielfalt und Angebotsvielfalt. Bei den drei zusätzlichen Kriterien ist eines dabei. Was heißt, es ist von der Medienkommission zu berücksichtigen, ob der Antragsteller eine Digitalstrategie hat und ob er im Rahmen dieser Digitalstrategie DAB nutzt. Also können wir eigentlich das UKW-Verfahren nur dann komplett gesetzeskonform abwickeln, wenn wir auch diese Erkenntnis einbeziehen können, nämlich wird DAB genutzt, ja oder nein. Das würde voraussetzen, dass sich jemand vorher entschieden haben kann, ob er DAB nutzen will, ja oder nein. Wir müssen nun das Optimum aus zwei Extremen finden. Einerseits kann es theoretisch sehr lange dauern, bis wir über DAB Bescheid wissen. Wir werden die UKW-Frequenz nicht ewig und drei Tage liegen lassen können, wollen und dürfen, bis sich das geklärt hat. Andererseits, wenn mit den Prozess der Zuordnung der UKW-Frequenzen dann auch absehbar ist, dass wir eine DAB-Ausschreibung machen können, dann müssen wir überlegen, wie unter Vielfaltsgesichtspunkten die Abfolge der diversen Ausschreibungen und Entscheidungen optimal ist, damit wir auch faktisch das berücksichtigen können, was der Gesetzgeber zu berücksichtigen wünscht.
0: Zu diesem Landesmediengesetz, von dem Sie jetzt gerade gesprochen haben, ja, das habe ich auch gelesen, war mir schon wieder entfallen. Haben Sie diese ganzen Gesetzesunterlagen unterm Kopfkissen liegen oder wie schaffen Sie das oder wie lange braucht man, um sich in sowas einzuarbeiten?
1: Wenn man sich schon länger damit beschäftigt, ist das, was dann dazu kommt, immer nur eine Teilmenge. Und ich bin in der glücklichen Situation, diese Teilmenge verarbeiten zu können.
0: Aber ich glaube, das ist auch wirklich zeitaufwendig, auch für die anderen Mitglieder in Ihrer Medienkommission.
1: Ja, sicher, die sollen sich ja auch bemühen. Die haben ja eine wichtige gesellschaftliche Aufgabe. Das müssen Sie sich mal vorstellen. Wir haben im Augenblick nicht so sehr viele Konflikte, die ganz groß in der Zeitung stehen. Aber die Medienkommission ist der verfassungsrechtlich konstitutive Teil für privaten Rundfunk und Fernsehen und Telemedien in der Bundesrepublik Deutschland. Erfreulicherweise haben wir nicht große Probleme zu bewältigen. Aber es gibt andere Länder. Wenn man da mal hinschaut, dann sieht man, wenn es so etwas nicht gibt und wenn es blöd läuft, dann gibt es Probleme, die für die Demokratie schon ganz schön schwierig sind. Und deswegen ist es vollkommen richtig und muss auch von jedem dieser 41 Mitglieder erwartet werden, dass er und sie die Aufgabe ernst nimmt und dass er weiß, womit er zu tun hat.
0: Können Sie mal ein Beispiel nennen von einem Land mit Beispiel, was gerade nicht läuft, was Ihnen da gerade im Sinn war?
1: Naja, wenn Sie mal nach Südosten gehen in Europa, nach Ungarn oder wenn Sie nach Polen gehen, was da in der Zeitung steht, was da an staatlichen Durchgriffen auf die Medien oder Eingriffen, also ich weiß nicht, ob man jetzt mal Durchgriff oder Eingriff sagt, aber was da an Beeinflussung passiert, das ist etwas, was erstens europarechtswidrig ist, zweitens in der Verfassungswelt der Bundesrepublik Deutschland unzulässig ist und was drittens eine große Gefährdung für die Demokratie und auch für den europäischen Zusammenhalt der Länder ist, siehe Überlegungen aus der Europäischen Kommission, dort die Verletzung von EU-Recht zu beanstanden. Also es ist schon eine konstitutive Sache. Es ist ganz wunderbar bei uns, dass wir uns nicht jeden Tag damit beschäftigen müssen, weil alles so gut fluppt.
0: Das ist wohl wahr. Jetzt haben Sie jetzt mal grob gesagt, wofür Sie so zuständig sind. Also für den privaten Rundfunk, auch hier in NRW. Das heißt, Sie geben ja auch die Lizenzen für die Lokalstationen, weil es ist ja eigentlich jetzt ein Lokalfunk-Podcast. Was machen Sie in Bezug auf Lokalfunk denn noch?
1: Die Landesmedienanstalten und auch die in Nordrhein-Westfalen sind fast von Anfang an nicht auf diese konstitutiven Aufsichtsfunktionen begrenzt gewesen. Das liegt daran, dass die Finanzausstattung zwar wie bei jeder Behörde immer zu knapp ist, aber doch größer ist als das, was man eigentlich für die reine Aufsichtstätigkeit braucht. Deswegen gibt es eine Fördertätigkeit und für den Lokalfunk beispielsweise gibt es ein Weiterbildungsprogramm für im Lokalfunk tätige Journalisten. Im Rahmen dessen steuert die Landesanstalt für Medien aus ihrem Etat jährlich rund 260.000 Euro zu Weiterbildungsaktivitäten des Lokalfunks als einen Zuschuss bei.
0: Jetzt haben Sie ja zum Beispiel 10 Sitzungen im Jahr mit der Medienkommission. Sie haben eben so kurz nebenbei verraten, dass Sie eine Klausurtagung haben. Was machen Sie denn da so genau?
1: Bei der Klausurtagung beschäftigen wir uns mit grundsätzlicheren Themen, die nicht an diesem Tage in einen Beschluss münden müssen, die man aber mal vertieft und auch manchmal lang und breit besprechen muss. Heute Nachmittag beschäftigen wir uns damit, was eigentlich Desinformation ist. Desinformation ist ein Wort, was man oft hört. Es hat in der politischen Auseinandersetzung das Wort Fake News abgelöst, weil Fake News ein Wort ist, was jeder gegen jeden verwendet. Und wir fürchten, dass Desinformation dann auch ein Wort ist, was jeder gegen jeden verwendet. Und da stellen sich jetzt einige Fragen, was meint man eigentlich mit Desinformation? Was sind möglicherweise die rechtlich relevanten Aspekte der Desinformation? Was hat der Kampf der Desinformation mit der Meinungsfreiheit zu tun? Deswegen haben wir heute Nachmittag einen kommunikationswissenschaftlichen Vortrag zum Thema, wie kann man eigentlich Typologien von Desinformation beschreiben? Und einen rechtswissenschaftlichen Vortrag zum Thema, welche dieser Typen von Desinformation haben denn in der gegenwärtigen Rechtsordnung irgendeine rechtliche Begleitung oder Einordnung? Und welche haben sie nicht? Und welche müssten möglicherweise eine bekommen, möglicherweise aber auch nicht?
0: Und was machen Sie dann mit Ihren Erkenntnissen? Machen Sie dann irgendwie, ich meine, Gesetzesantrag dürfen Sie ja nicht machen, schätze ich mal.
1: Wir dürfen schon die Politik darauf aufmerksam machen, dass wir Sachverhalte feststellen, die für unsere Schutzgüter, also für die Meinungsfreiheit und Meinungsvielfalt, für den Jugendschutz, für den Nutzerschutz relevant sind. Wir werden dieses Thema weiter bearbeiten im Rahmen aller Landesmedienanstalten. Die Gremienvorsitzendenkonferenz hat gerade ein Gutachten in Auftrag gegeben zu diesem Thema Desinformation. Wir werden uns dann mit allen Gremienmitgliedern, die daran interessiert ist, aller 14 Landesmedienanstalten mit diesem Gutachten weiter befassen und werden dann eine Schlussfolgerung ziehen, ob wir in unseren Arbeitsbereichen etwas besser machen können. Unsere Arbeitsbereiche sind einerseits die Medienkompetenzförderung, also Aufklärung kann man auch sagen, und wir können sagen, was ist in unserem jetzigen rechtlichen Regulierungsbereich da? Reicht das unserer Meinung nach aus, um dem Problem angemessen zu begegnen? Oder glauben wir, dass Veränderungen und Ergänzungen in der Gesetzgebung diskutiert werden sollten? Und wenn wir das dann glauben, werden wir das auch sagen.
0: Jetzt höre ich ja, Sie haben wirklich viel zu tun, was auch mit Gesetzgebung, mit Medienvielfalt, mit Meinungsfreiheit zu tun hat. Aber ich sag mal, so ein normalsterblicher Bürger hat wahrscheinlich von der LFM noch nie was gehört. Ist das so ein bisschen traurig? Sie stecken da so viel Arbeit rein und keiner kennt Sie?
1: Nein, das ist gar nicht traurig, weil wir verkaufen ja keine Marke LFM und wir handeln sie auch nicht an der Börse. Wichtig für uns ist, dass unsere Arbeit in der Öffentlichkeit wahrgenommen wird. Und da ist der Teil der Schüler, die schon mal mit Medienscouts in Berührung gekommen sind, sehr groß. Der Anteil der Eltern, die in einem Elternabend über Eltern und Medien bei uns waren, der Bekanntheitsgrad des Internet-ABCs und von ClickSafe, alles Angebote aus der Medienkompetenzförderung der Landesmedienanstalten, die sind sehr gut bekannt. Das freut uns. Und wenn nicht jeder weiß, dass ich damit zu tun habe, dann ist das auch gut.
0: Ich habe auch tatsächlich mal gehört, dass ja, ich sage jetzt mal, auch gesellschaftlich relevante Gruppen ja die Leute in den WDR-Rundfunkrat schicken können oder in die Medienkommission. Beim WDR-Rundfunkrat gibt es mehr Geld, da würde man auch mehr, wäre man wichtiger. Haben Sie den Eindruck, dass sich die WDR-Rundfunkratsleute wichtiger finden als Sie?
1: Dazu habe ich keine Wahrnehmungen.
0: Das ist aber sehr diplomatisch.
1: So soll es sein.
0: Okay. Kann sich jetzt jeder was dabei denken. Sie haben ja auch gerade von dieser, ich muss nochmal das Wort suchen, das ist so schön, Gremienvorsitzendenkonferenz gesprochen. Das heißt also alle Landesmedienanstalten, deren Medienkommission, die auch nicht immer Medienkommission heißen, wie ich gelesen habe, gibt's 14, die treffen sich und Sie sind der Vorsitzende der, ich muss nochmal lesen, Gremienvorsitzendenkonferenz. Was haben Sie denn da für Aufgaben?
1: An diesem schwierigen Wort sehen Sie, wie einfach oder nicht einfach der Föderalismus organisiert ist. Die Gremienvorsitzendenkonferenz hat im Grundsatz eine ähnliche Aufgabe bei der Zuteilung von knappen Kapazitäten bundesweit, wie es die Medienkommission von Nordrhein-Westfalen für Nordrhein-Westfalen landesweit hat. Beispiel: Es gab die Möglichkeit, einen zweiten Multiplex in DAB bundesweit zu gestalten. Diese Möglichkeit hat die Gremienvorsitzendenkonferenz ausgeschrieben und da hat sie unter 4 Bewerbern einen Bewerber ausgewählt. Das führte dann, wie das immer mal so ist, bei den unterlegenen Bewerbern zu Murren und zu verwaltungsgerichtlichen Verfahren. Inzwischen ist die Sache aber so, dass der ausgewählte Bewerber mit seiner Arbeit beginnen kann. Also die Gremienvorsitzendenkonferenz hat ein knappes gesellschaftliches Gut verwaltet und zugeteilt zu demjenigen, der nach der Meinung der Gremienvorsitzendenkonferenz das vielfältigste Angebot gestalten wird. 16 Kanäle bundesweit.
0: Also das, was Sie hier in Nordrhein-Westfalen machen, praktisch auf Bundesebene. Jetzt sind Sie ja aber auch beteiligt, wie Sie ja auch gesagt haben, auf NRW-Ebene, ja wahrscheinlich auch auf Bundesebene, bei Gesetzgebungsverfahren, die mit Medien zu tun haben. Da geht es ja jetzt gerade um den neuen Rundfunkstaatsvertrag. Sind denn da die Punkte, die Sie wichtig finden, auch berücksichtigt worden?
1: Ja, sie sind berücksichtigt worden. Jeder kann sich immer noch was Schöneres vorstellen. Wir hätten uns an der einen oder anderen Stelle eine noch bessere Regelung vorstellen können. Ich möchte aber sagen, dass der Medienstaatsvertrag zu Recht jetzt Medienstaatsvertrag heißt, erstmals, und nicht mehr Rundfunkstaatsvertrag, weil nämlich die 16 Länder es geschafft haben, die vielfaltsrelevanten Themen der Medienwelt, der Kommunikationswelt, des Internets ansatzweise zu erfassen. Wir haben Regelungen zu den Plattformen. Also früher war eine Plattform ein analoges Kabel, da gab es ganz wenige Kanäle und die Knappheit wurde zugeteilt. Heute haben wir auf den Plattformen, also einerseits auf dem Samsung-Bildschirm, des Samsung-Fernsehgerätes und aller anderen Marken und auf anderen im Internet organisierten freien Plattformen, eine riesige Vielfalt. Die Anzahl der Kanäle ist überhaupt nicht begrenzt. Aber die Anzahl der wahrnehmbaren Kanäle ist faktisch klein. Da ist die Frage, wer kommt vorne auf die Liste, wer kommt auf die erste Seite des Bildschirms und so weiter. Und die Plattformregulierung sagt, dass dieses nicht einfach derjenige ist, der Samsung das meiste Geld bezahlt, sondern dass das unter Vielfaltsgesichtspunkten geregelt werden sollte. Und die Aufsicht über diese Vielfalt haben die Medienanstalten oder werden sie haben, wenn denn dieser Medienstaatsvertrag bis hoffentlich September von 16 Landtagen auch gebilligt worden ist.
0: Also auch ein wichtiges Thema, das Sie da ja auch vertreten. Jetzt geht es ja zum Beispiel auch beim Lokalfunk in NRW darum, wie auffindbar sind denn diese kleinen Lokalfunkprogramme irgendwann mal auf diesen ganzen verschiedenen Plattformen. Haben Sie da als Vorsitzender der Gremienvorsitzendenkonferenz da irgendeinen Einfluss, dass Sie sagen, hier, wir müssen aber auch ein bisschen auf NRW gucken, weil ich glaube, in Hessen interessiert das Lokalfunksystem aus NRW genau niemanden?
1: Also in diesem speziellen Fall sehe ich keinen Anlass der Gremienvorsitzendenkonferenz tätig zu werden. Wir haben aber im Lande Nordrhein-Westfalen einen Beitrag zu leisten für die Auffindbarkeit des Lokalfunks. Und da können wir uns einer weiteren Vorschrift aus dem Medienstaatsvertrag bedienen, wenn er denn dann kommt. Nämlich, ich habe eben gesagt, dass die Plattformen alle gleich behandeln sollen. Aber es gibt einen Punkt, wo der Medienstaatsvertrag sagt, es soll eine Ungleichbehandlung geben. Also eine Ungleichbehandlung im Sinne einer Vorzugsbehandlung. Denn Public-Value-Angebote sollen leicht auffindbar sein. Der Gesetzgeber definiert auch, was Public-Value ist. Die Nachrichten und die Lokalnachrichten haben in dieser Liste des Gesetzgebers einen hohen Stellenwert. Und das bedeutet, dass der Lokalfunk, wie auch anderes mit entsprechendem Nachrichtenwert, einen Anspruch darauf hat, besonders leicht auffindbar zu sein. Wie man das jetzt umsetzt, ist dann anschließend nicht so leicht. Ein ganz spezielles praktisches Problem der Auffindbarkeit besteht dann, wenn ich es nicht bildlich darstelle, wo ich eine Menge von 10, 12, 13, 14 Einträgen mindestens mal abbilden kann, sondern wenn ich sage, Alexa, spiel mal Radio. Welches Radio spielt dann Alexa? Oder Alexa, ich hätte gerne Nachrichten. Welche Nachrichten spielt dann Alexa? Insofern ist auch Alexa eine Plattform, allerdings mit der Einschränkung, dass Alexa nur sehr schwer dann Ihnen anschließend eine Liste von 10, 12 oder 20 Radiosendern vorlesen kann. So lange werden Sie nämlich als Nutzer nicht warten, bis Sie sich entschieden haben. Das Problem ist adressiert, auch im Medienstaatsvertrag, aber die praktische Lösung muss noch erarbeitet werden. Und da ist dann natürlich auch gerade bei Audioangeboten die Frage, Frage, wie kommt ein Audioangebot dort vor? Da kann zum Teil das Audioangebot auch etwas selber dazu tun, indem es technische Voraussetzungen schafft, dass Alexa oder die entsprechenden Hilfsmittel von Google es auffinden. Aber da ist auch ein Regulierungsaspekt dabei.
0: Das klingt immer komplizierter, je länger ich mit Ihnen rede. Also das ist ja wirklich ganz schwieriges Thema, den Lokalfunk jetzt im Speziellen auch in die Zukunft zu führen.
1: Nun bin ich nicht der Unternehmensberater des Lokalfunks. Das ist auch nicht unsere Aufgabe hier in der Landesanstalt für Medien. So sehr uns am Lokalfunk liegt, so sehr wir sagen, es ist enorm wichtig, dass es lokale Informationsvielfalt gibt, also Zeitung plus Lokalfunk plus, sind wir da nicht der Unternehmensberater und wir kennen auch die Wirklichkeit des Lokalfunks nicht ganz authentisch. Und der Lokalfunk ist ja auch nicht der Lokalfunk. Der Lokalfunk ist mathematisch 44 plus 44 plus 1 macht 89. Das sind nämlich 44 Betriebsgesellschaften, 44 Veranstaltergemeinschaften und Radio NRW. So. Die sind nicht alle ganz unterschiedlicher Meinung, aber wenn wir mit dem Lokalfunk reden wollten, müssten wir mit 89 reden. Aber diese 89 sprechen nicht mit einer Stimme. So. Und wir tun das, was im Rahmen unserer gesetzlichen Aufgabe möglich ist, um die lokalen Informationsinteressen der Bürgerinnen und Bürger Nordrhein-Westfalens zu beachten. Und dabei spielt der Lokalfunk in seiner jetzigen Funktion eine wichtige Rolle. Aber wie der sich entwickelt, muss der selber herausfinden. Da sind wir auch nicht der Vormund.
0: Ich versuche es jetzt mal so zu formulieren. Ich bin ja nicht mehr im Lokalfunk tätig, war ja lange dabei. Und für den DJV NRW beobachte ich ja auch das ganze Geschehen, auch gerade mit den Tarifverhandlungen und auch bei den Gesetzgebungsverfahren, was die da alle so sagen. Manchmal denke ich auch so, warum sind die sich nicht einig? Warum kriegen die das nicht auf die Kette?
1: Jetzt könnte man sagen, das ist ja eben die Vielfalt. Der eine darf den 43 anderen nichts vorschreiben und umgekehrt. Und das ist vom Gesetzgeber auch so gewollt. Und es gibt keinen Mehrheitsmechanismus für eine Entscheidungsfindung unter diesen 44 Lokalfunkveranstaltern, der gesetzlich geregelt wäre. Und was die selber untereinander nicht vereinbaren, ist eben nicht vereinbart. Das ist Fluch und Segen eines vielfältigen Systems.
0: Jetzt sagen ja auch viele, dieses System, wie es jetzt gibt, das würde man heutzutage gar nicht mehr gesetzlich auf die Schiene setzen. Veranstaltergemeinschaften und Betriebsgesellschaften, das ganze System ist ja zu kompliziert und zu schwerfällig und zu wenig flexibel. Wenn Sie heutzutage ein Gesetz machen dürften, Sie alleine, würden Sie alles anders machen?
1: Ich werde diese Frage nicht beantworten, weil ich sie erstens für hypothetisch finde, denn wir befinden uns jetzt nicht auf der grünen Wiese. Und weil zweitens alles, was meine privaten guten Gedanken sind und sein könnten und die weitergetragen werden könnten, die Erfüllung meiner Aufgabe hier beeinträchtigen könnte.
0: Also ist das auch eine schwierige Position, die Sie haben?
1: Es gibt schwierigere.
0: Auch gut, so. Wir haben ja vorhin auch über den Medienstaatsvertrag gesprochen. Da haben Sie ja schon über die Auffindbarkeit geredet. Aber ein wichtiges Thema sind ja auch die Intermediären, finde ich auch irgendwie ein schönes Kunstwort. Da geht es also um Facebook und Google und andere dieser Anbieter. Was ist denn da jetzt gerade so Thema, wo Sie sagen, da ist was Gutes gelungen im Medienstaatsvertrag oder was sind da Regelungen, wo Sie sagen, da haben wir mitgewirkt?
1: Also neben der Plattformregulierung ist die Regulierung der Intermediäre das wichtige, vielfaltsrelevante Thema der Medienzukunft. Und bei den Intermediären, also Facebook und YouTube und Google, kommt es eben darauf an, wie wird eigentlich die Welt dargestellt. Das Internet ist ein riesiger Ozean von Informationen, die können Sie aber gar nicht wahrnehmen ohne die Hilfe von einem diesen Vermittlern. Das meint eigentlich auch Intermediäre. Das sind gar keine Medien, weil sie selber gar nichts produzieren an Informationen, sondern sie vermitteln zwischen denen, die Informationen produzieren, und zwar in großen Mengen und ganz vielfältig und klüger, als wir bisher waren und so weiter, alles sehr positiv, und denjenigen, die sie eben rezipieren, den Nutzern. Und da haben die aber eine Steuerungswirkung. Die müssen eine Steuerung entfalten, denn sie interessieren sich für was anderes, Frau Fobbe, als ich. Vielleicht nicht immer, aber doch manchmal. Und deswegen ist Google nützlich, wenn Sie anfragen, wissen, wo Frau Fobbe gerade jetzt ist und was sie nun sonst schon immer interessiert hat. Und dann kriegen Sie entsprechend eine Auswahl, damit Sie nicht 7 Millionen Einträge lesen müssen, sondern damit Sie die besten 4 oder 7 bekommen. Und dieses muss aber transparent sein für den Nutzer, wie wird ausgewählt und wie ist das Ranking, wer ist auf Platz 1 und wer ist auf Platz 7 Millionen. Es gibt ja diesen lustigen Satz, what is the best place to hide a dead body? Google Page 2, da versteckt man eine Leiche sehr effektiv. So, und das gilt für die anderen Intermediäre eben auch. Und der Medienstaatsvertrag sieht vor, dass da auch nicht diskriminiert wird, also nicht weltanschaulich diskriminiert wird oder nicht aus anderen Interessen diskriminiert wird, politischen Interessen beispielsweise. Ich sage jetzt nicht, dass eine solche Diskriminierung bei einem dieser genannten Intermediäre schon wirklich stattgefunden hat. Aber sie kann stattfinden. Und wenn sie stattfindet, dann sieht man das auch nicht auf den ersten Blick. Wenn wir einen Jugendschutzverstoß sehen, also wenn da etwas an Gewalt im Fernsehen kommt, dann sieht man als Mensch auf den ersten Blick, dass das vielleicht ein Kind irritieren könnte oder dass es ein Kind irritiert. Wenn Sie das sehen, was Google Ihnen gibt oder Facebook mir gibt, dann sehen Sie nicht auf den ersten Blick, was da an Ausfallmechanismus dahinter steht. Und das ist enorm relevant. Weil Sie ja auch Journalisten bei den Nutzern Ihres Podcasts haben, habe ich mal eine allgemeine Überlegung, die ich gerne anstellen würde. Bisher konnte jeder Einzelne feststellen, wie entsteht öffentliche Meinung. Sie konnten Radio hören, sie konnten Fernsehen gucken, sie gingen in eine Bahnhofsbuchhandlung, da mussten die zwar fleißig sein und 3000 Titel lesen, aber jeder konnte es wissen, jeder hatte einen Zugang dazu. Heute wissen sie das zum Teil nicht mehr. Sie wissen das nämlich in den sozialen Medien und auf YouTube nur aus der Gruppe, zu der sie gehören. Und sie wissen gar nicht, was irgendwo anders passiert. Und sie haben auch als Nutzer nicht die Möglichkeit, mit viel Fleiß, wie in der Bahnhofsbuchhandlung, sich das zu erschließen. Das finde ich eine sehr relevante Betrachtungsweise, die nochmal unterstreicht, dass bei der Auswahl und bei der Priorisierung durch die Intermediäre nicht diskriminiert werden darf.
0: Das haben Sie jetzt sehr schön anschaulich erläutert mit der Bahnhofsbuchhandlung, aber es ist ja, glaube ich, auch großes Problem, dass eben Facebook und Google nicht in Deutschland sitzen, sondern irgendwo ganz woanders. Und ich höre ja auch schon von Recherchen, wo Kollegen oder Journalisten versuchen, was rauszukriegen und Facebook mauert und so. Glauben Sie tatsächlich, dass so ein Gesetz da hilft?
1: Ja. In dem Gesetz steht zum Beispiel, dass die Intermediäre einen Zustellungsbevollmächtigten in Deutschland haben müssen. Also erstmal scheiterte bisher einiges daran, dass wir gar keine deutsche Adresse hatten, an die wir einen netten oder einen bösen Brief schreiben konnten. Das ist jetzt erforderlich. Und in dem europäischen Zusammenhang müssen sich auch die Intermediäre danach richten, dass eine gesetzliche Regelung nicht am Tag 2, nachdem sie erlassen ist, sofort wie geschmiert funktioniert, ist eine andere Geschichte. Das ist dann aber die Aufgabe der Administration der Landesmedienanstalten und auch der Medienaufsicht untereinander, dass das Recht auch durchgesetzt wird. Wir können hier aus Nordrhein-Westfalen einen besonderen Beitrag dazu leisten, weil unser Direktor Dr. Schmidt der Vorsitzende der Gruppe der europäischen Regulierer ist. Dem sagen wir also, geh nach Irland und sag denen Bescheid, dass sie jetzt Folgendes zu tun haben.
0: Ich höre, Sie haben noch viel zu tun und die Aufgaben werden nicht weniger.
1: Könnte so sein.
0: Um jetzt nochmal so kurz zurückzukommen zum Thema Lokalfunk, das alles hat auch mit Lokalfunk zu tun und mit Ihren Aufgaben. Was glauben Sie, wie sieht der NRW-Lokalfunk in 5 Jahren aus? Gibt es den dann noch so?
1: Ja, in 5 Jahren gibt es den Lokalfunk so noch. Es ist die Frage, ob der Lokalfunk, wenn er seine eigenen Verbreitungs- und Entwicklungsmöglichkeiten nicht findet, dann einen kleineren Anteil am Markt hat. Wir werden ja nun über DAB weitere Programme bundesweit bekommen. Wir werden aller Voraussicht nach über DAB weitere Programme auch landesweit bekommen. Das kann durchaus dazu führen, dass eben die Anzahl der Hörer beim Lokalfunk oder überall im Hörfunkmarkt halt sich etwas verkleinert. Ich weiß nicht, wie viel quasi Polster wirtschaftlich im Lokalfunk ist. Also ab wie viel Prozent Marktanteilsverlust es wirklich kritisch wird, das weiß ich nicht.
0: Also gehen wir davon aus, in 5 Jahren gibt es den Lokalfunk noch. Hören Sie eigentlich viel Radio?
1: Ich höre Radio meistens im Auto.
0: Und welche Sender hören Sie da so?
1: Ich höre Radio Köln und ich höre WDR 3.
0: Das ist ja auch eine schöne Mischung. Kultur und das Lokalradio.
1: Ich bin ja ein Vielfaltsfan.
0: Das ist das Schlusswort. Dann sage ich vielen, vielen Dank, Professor Dr. Werner Schwaderlapp, Vorsitzender der Medienkommission bei der Landesanstalt für Medien NRW in Düsseldorf. Und vielleicht treffen wir uns ja nochmal zu irgendeinem anderen Podcast.
1: Sehr gerne.
0: Also das war jetzt sozusagen der zweite Teil, Lokalfunk-Podcast des DJV NRW über die Aufgaben der Landesanstalt für Medien. Den Lokalfunk-Podcast gibt's jeden zweiten Dienstag im Monat mit Infothemen. Alle bisherigen Podcasts und Infos zum NRW-Lokalfunk findet ihr im Netz unter djv-nrw.de/lokalfunk. Ich bin Sascha Fobbe, tschüss, bis zum nächsten Mal. 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
1: Guten Tag, Florian Herrmann.
2: Grüß Gott.
1: Ich freue mich sehr, dass Sie heute bei uns sind. Wir wollen in der nächsten halben Stunde reden über die Gegenwart und die Zukunft des Privatradios in Deutschland. Wenn ich Sie richtig verstanden habe, haben Sie heute Morgen das letzte Mal Radio gehört, im Bad oder im Auto?
2: Ja, im Bad. Das ist meistens so, dass ich nach meiner Frau ins Bad gehe und dann als erstes umschalte auf eine Nachrichtenwelle, um mich entweder zu ärgern oder zu freuen über die aktuellen News, die so verbreitet werden.
1: Gerade heute Morgen ist Radiohören besonders wichtig. Wir sollten da transparent sein. Wir befinden uns zeitlich am 10. Juni. Das ist der Tag direkt nach der Europawahl. Ein Tag, bei dem das politische Erdbeben noch zu spüren ist im Europäischen Parlament und auch bei uns in Deutschland. Darüber können wir gleich noch ein bisschen ausführlicher reden. Und wir sollten dazu sagen, Sie sitzen in München. Ich sitze in Düsseldorf in meinem Korrespondentenbüro. Wo genau sind Sie in München?
2: Ich bin in der Staatskanzlei hier in München im Zentrum Münchens, direkt in der Staatskanzlei und da in einem unserer Besprechungsräume mit guter technischer Ausstattung, sodass das hier auch trotz der Entfernung gut klappt.
1: Wunderbar. Wir reden heute mit Dr. Florian Herrmann, Leiter der Staatskanzlei in Bayern, dort Staatsminister für Bundesangelegenheiten und Medien. Herzlich willkommen Ihnen nochmal. Wir schauen kurz in Ihre Vita, damit wir genau wissen, mit wem wir es zu tun haben. Sie leiten seit 2018 die Bayerische Staatskanzlei, sind seit 2018 Staatsminister in Bayern. Seit 2008 gehören Sie dem Bayerischen Landtag an. Davor haben Sie viele Jahre als Rechtsanwalt gearbeitet, haben Rechtswissenschaften studiert, unter anderem in München, Frankfurt, Bonn und Pennsylvania. Und sind seit 98 Mitglied der CSU.
2: Stimmt.
1: Wir feiern in diesem Jahr 40 Jahre privater Rundfunk in Deutschland. Für wie wichtig halten Sie denn Privatradio?
2: Also Privatradio ist absolut notwendig in dem vielfältigen Medienangebot, das wir in Deutschland haben. Völlig klar. Es ist eine ganz zentrale Säule des dualen Systems, das über die letzten Jahrzehnte gewachsen ist, das mittlerweile auch richtig etabliert ist, seit 40 Jahren sich entwickeln konnte und jetzt eine ganz tragende Säule ist, die insbesondere dafür sorgt, dass auch aus dem privaten Sektor auf allen Ebenen, von der lokalen Ebene bis hin zu den bundesweiten, private Medienangebote möglich sind. Deshalb ganz zentral.
1: Sie haben eben die Vielfalt der Radiolandschaft angesprochen. Die ist in Bayern besonders groß, gerade auch der Privatradios. Wie kommt das? Was haben Sie denn getan in der Politik dafür, dass das möglich war?
2: Also Bayern ist tatsächlich stolz auf diese sehr, sehr vielfältige Radio- und insgesamt Medienlandschaft von allen Ebenen. Wir haben die ganz großen Player, die bundesweit ausstrahlen im Fernseh-, im Radiobereich, aber natürlich auch die kleinen Lokalen, die lokalen TV-Sender. Also eine große Vielfalt, die wichtig ist, auch für so ein großes Land wie Bayern, weil es wichtig ist, dass Radioangebote auch so gemacht werden, dass sich die Menschen da wiederfinden und dass sich das differenziert und nicht sozusagen ein Einheitspreis, den man überall bekommen könnte, sondern wo man das Lokalkolorit merkt. Und das fesselt dann die Menschen oder bindet sie auch als langjährige Hörerinnen und Hörer. Was steckt dahinter? Ich glaube, das klare Bekenntnis der Staatsregierung seit Jahrzehnten zu dieser privaten Säule. Also ich glaube, in Bayern wurde damals unter Edmund Stoiber frühzeitig erkannt, dass es eine große Chance ist, dass man das nicht abwehren muss, sozusagen die Erbhöfe nur der Öffentlich-Rechtlichen verteidigen, sondern dass man das als Chance begreift. Und zwar einerseits natürlich für die Demokratie, weil je mehr Vielfalt im Rundfunk, umso besser für die Bildung der Menschen, für die Information der Menschen, für die Befähigung der Menschen, in den Dialog zu treten, also für die Demokratie, aber eben auch zu erkennen, dass das ein unheimlicher Wirtschaftsfaktor ist, weil da ja neben den Journalistinnen und Journalisten noch zahlreiche andere Gewerke in Anführungszeichen angesprochen werden, die sich alle peu à peu in München und Umgebung in ganz Bayern ansiedeln konnten, Fördermaßnahmen durch staatlich geförderte Akademien etc. etc. Und so hat sich ein Medienökosystem etabliert, das schon wirklich bemerkenswert ist und das wir auch auf diesem Level, mindestens auf diesem Level halten wollen.
1: Sie haben schon die Dualität zwischen privaten und öffentlich-rechtlichen Anbietern angesprochen. Da sprechen wir gleich noch ein bisschen ausführlicher drüber. Aber aus Ihrer Sicht, was ist denn die Stärke des Privatradios?
2: Die Stärke aus meiner Sicht ist, dass die normale, in Anführungszeichen, Kreativität von Journalistinnen und Journalisten, von Medienschaffenden gepaart wird mit Unternehmergeist. Ich glaube, diese Kombination, die hat man halt nur, wenn es private Unternehmen sind, weil da steckt natürlich auch die Frage dahinter, wie kann ich mich finanzieren, wie kann das Ganze wirtschaftlich auskömmlich sein, und das ist eben auch eine Herausforderung. Das heißt, man braucht da einfach Unternehmergeist, der dahinter steckt, und den haben wir natürlich bei den Gesellschaftern, die diese Sender stützen. Das sind ja in aller Regel die Verleger, große Verlegerpersönlichkeiten oder Verlegerunternehmer aus Bayern, die einen ganz zentralen Faktor darstellen bei dem Erfolg, weil die eben an ihre Sender glauben, weil die auch eben nicht nur mit Begeisterung, mit Idealismus dieses Spektrum abdecken, sondern eben auch mit dem notwendigen Unternehmergeist und so dafür sorgen, dass es vernünftig finanziert werden kann über all die Jahrzehnte.
1: Reden wir kurz über die Arbeitsweise privater Radiosender. Diese arbeiten nach klaren journalistischen Kriterien, Kriterien der Ausgewogenheit. Nun erleben wir seit Jahren schon eine zunehmende, stärker werdende Desinformation, auch durch Social-Media-Kanäle, Fake News, vor allem im Netz. Der Ton wird rauer, das konnten wir jetzt auch im Vorfeld der Europawahl sehen. Es ist viel Unfug unterwegs. Oder wie erleben Sie das?
2: Ja, kann ich nur bestätigen. Ich glaube, das erlebt jeder von uns. Das Perfide ist, oder ich sag mal so, dass mit Fake News, dass mit Fälschungen gearbeitet wird, ist jetzt kein Phänomen unserer Zeit. Das gab es immer schon. Große europäische politische Richtungsentscheidungen wurden auf, ich sag nur, die Schenkungen, die angeblichen, die den Kirchenstaat begründet haben und so weiter. Also diese Art und Weise gibt's schon immer, weil wo Menschen unterwegs sind, wird auch getrickst, leider, ja. Das Perfide ist nur, dass über die technischen Möglichkeiten, die Online-Plattformen bieten, die Mechanismen des Internet bieten, die Algorithmen bieten, diese schiere unendliche Menge von Informationen und von die Intensität, mit dem das auch auf die Menschen einwirken kann, natürlich Wirkung erzielt. Und das ist die große Gefahr, dass man nicht mehr wirklich das, was gesendet wird oder was man sieht im Internet, hundertprozentig für bare Münze nehmen kann, sondern selber die Kritikfähigkeit stärken muss, um einfach das zu hinterfragen. Zu hinterfragen, ist es die Wahrheit, ist es richtig, ist es korrekt? Und da liefern natürlich die öffentlich-rechtlichen und die privaten, professionellen, qualitativ hochwertigen Medienangebote eine völlig andere Ergebnisse ab als diejenigen, die entweder aus, ich sage mal, Faulheit oder Dummheit oder gar mit bösem Willen eben nicht hochwertige Informationen verbreiten.
1: Wie kann denn die Politik eben solche Anbieter von Informationen wie zum Beispiel die privaten Anbieter unterstützen, um dieser Desinformation zu begegnen?
2: Also im Fokus müssen natürlich muss Qualitätsjournalismus stehen. Das heißt eben die Erkenntnis, dass nicht jeder, der ein iPhone gerade halten kann, Journalist ist, sondern derjenige, der das Handwerkszeug mitbringt, der seinen Job einfach gelernt hat, der weiß, auf was es ankommt, wie man die unendliche Fülle von Informationen sortiert, kuratiert, auch kommentiert und auf diese Weise dazu beiträgt, dass alle anderen, die zuhören, alle Bürgerinnen und Bürger, jedenfalls im Idealfall, in der Lage sind, eigenverantwortlich sich eine Meinung zu bilden, zu diskutieren und am Ende zu vernünftigen Entscheidungen zu kommen. Das ist sozusagen ja der Kern der Demokratie. Und aus unserer Sicht ist es halt entscheidend, die Medienkompetenz zu stärken Also das heißt schon bei den ganz Jungen, aber auch bei den Älteren, möglichst diese Sensibilität dafür zu steigern, dass nicht alles, was man sieht und liest und hört, automatisch die Wahrheit ist oder richtig ist, sondern da kritikfähiger insgesamt zu werden. Und wir unterstützen natürlich, jedenfalls über die Medien Bayern zum Beispiel, auch über die BLM und andere, Qualitätsjournalismus, vor allem in der Ausbildung. Also da gibt es eben Mediaschool und andere Einrichtungen, wo gerade jüngere Menschen an diese professionelle Art von Journalismus herangeführt werden.
1: Ein wichtiges Thema, das die Branche im Moment bewegt, Herr Herrmann, ist die Frage, wie Radio in Zukunft gehört werden wird. Reden wir kurz über die Verbreitungswege, also über das Thema UKW und DRB+. Bei Ihnen in Bayern hat die Koalition aus CSU und Freien Wählern hat sich gegen eine UKW-Abschaltung entschieden. Das wurde im vergangenen Jahr im Oktober festgehalten im Koalitionsvertrag. Da wird die UKW-Verbreitung bis mindestens 2035 gesichert. Das wurde in der Branche gefeiert. Ist Ihnen klar, dass Sie damit für viel Erleichterung gesorgt haben?
2: Also ich meine, wir gehen an die Frage der Verbreitung natürlich einerseits pragmatisch heran, andererseits eben schon in der Überzeugung, dass DAB große Chancen mit sich bringt. Da war Bayern immer dahinter gestanden. Die Frage ist halt nur, in welcher Schrittfolge die Dinge passieren. Und da ist ja ein sehr guter, sagen wir mal, Dialogprozess durch die BLM, also die Bayerische Landesmedienanstalt, Anstalt für neue Medien, ein guter Dialogprozess gestartet worden. Uns war es halt wichtig, deutlich zu machen, dass die Abschaltung von UKW, also die Abschaltung eines Verbreitungsweges, doch eine sehr weitreichende Entscheidung ist. Und da sind wir eben der Auffassung, im Grunde im Sinne des Wesentlichkeitsprinzips des Bundesverfassungsgerichts, also dass wesentliche Entscheidungen der Gesetzgeber zu treffen hat, das im Bayerischen Mediengesetz verankert werden sollte, oder wir werden das verankern im Bayerischen Mediengesetz, dass eben das Parlament oder der Bayerische Landtag bei dieser ganz, ganz grundlegenden Frage eben mitspricht.
1: Es gibt ja einen Gesetzentwurf aus Ihrem Hause für das Bayerische Mediengesetz. Da möchte ich kurz draus zitieren. Da heißt es, ein Abschalten von UKW wird es erst geben, wenn die wirtschaftliche Tragfähigkeit der privaten Medienbranche das zulässt. Ich deute das so, dass das auch nach 2035 sein könnte, oder?
2: Wer weiß schon, wenn wir uns ganz ehrlich sind, was jetzt in den nächsten 11 Jahren alles passiert. Entscheidend ist für uns, es geht immer um die Vielfalt. Und es geht darum, und das hat ja im privaten Sektor nicht nur einen idealistischen Hintergrund, sondern es muss sich am Ende auch rechnen. Es müssen die Sender wirtschaftlich funktionieren, weil die sonst halt einfach zumachen. Und dann wird es halt weniger an Vielfalt. Und genau das ist für mich persönlich immer der Hauptantrieb. Egal welche Krise kommt, sei es Corona, sei es Energie, sei es Ukraine, egal welche Krise, es soll nach der Krise nicht weniger Vielfalt im Medium, in unserer Medienlandschaft herrschen als vorher. Und drum ist eben die Frage der Wirtschaftlichkeit schon eine sehr wichtige. Und da spielt auch die Frage der Verbreitungswege mit hinein, weil es eben bestimmte etablierte UKW-Verbreitungswege gibt, die wiederum zur Gesamtfinanzierung beitragen. Und da muss man eben schon auf die Anbieter hören, wenn die halt sagen, wir schaffen das aktuell noch nicht so, wie wir es vielleicht uns selber vor 20 Jahren gedacht haben, dann muss man das einfach zur Kenntnis nehmen. Wir dürfen da nicht mit dem Kopf durch die Wand. Bei aller Befürwortung von DAB, ich glaube, das ist völlig unbestritten, aber es geht uns am Ende des Tages immer um die Vielfalt, deshalb einfach eine Klarstellung. Und man muss sich auch mal klar machen, wir sind schon immer, wir wollen auch immer Vorreiter sein als Bayern. Das sind wir auch in vielen Bereichen. Nur wenn ich halt sehe, dass 15 andere, die 15 anderen Bundesländer auch jetzt oder in den nächsten Jahren nicht aus UKW aussteigen, dann könnte das ein Hinweis sein, dass wir das vielleicht nicht Hals über Kopf machen dürfen und deshalb einfach die Klarstellung, wenn es mal soweit ist, dann muss der Gesetzgeber das klar auch mittragen.
1: Es ist ja immer noch so, ich habe ja Zahlen, 88% der deutschen Haushalte sind über UKW erreichbar. Die digitale Alternative DAB Plus erreicht ungefähr, je nach Lesart, 30, 31, 32%. Wie darf ich denn verstehen, wie stellen Sie sich diesen Übergang vor zwischen UKW und DAB Plus? Irgendwann wird es ja, ich sag mal, eine Übergangsphase vielleicht geben müssen.
2: Also zum einen glaube ich, dass wir in der Übergangsphase ja schon drin sind, weil auch die Privaten schon massiv investieren und investiert haben in DAB. Und es ja auch bestimmte Anbieter gibt, die ganz ausschließlich in DAB investiert haben und überhaupt über UKW gar nicht verbreitet werden. Also ist klar, dass wir da in einem Spannungsverhältnis sind, das man aber zum heutigen Zeitpunkt nicht einseitig auflösen kann, sondern das man jetzt erst noch einmal perpetuiert. Und dann wird man ja auch sehen, wie sich die Radiowelt weiterentwickelt, wie die Akzeptanz des Radios über die nächsten Jahre ist. Ich finde nur, wir sollten zurückhaltend sein mit irgendwelchen Maßnahmen, die dazu beitragen, dass sich negative Entwicklungen beschleunigen. Also wir wissen ja nicht, wie die Verbreitungswege wirklich sind in 10 Jahren, angesichts der technischen Entwicklungen. Und die sind so rasant, dass man manches heute noch nicht abschätzen kann, auch wenn man sich's noch so wünscht oder sich noch so versucht reinzuversetzen. Die Innovationszyklen sind extrem schnell in diesen Bereichen. Deshalb glaube ich, muss man diese Spannung jetzt einfach auch noch eine Zeit lang aushalten und kann deshalb noch nicht von bestimmten Enddaten verlässlich sprechen, sondern ich würde das auch ein Stück weit dem Markt überlassen.
1: Reden wir kurz über die Refinanzierungsmodelle des privaten Rundfunks. Da gibt es seit einiger Zeit ein Thema, das die Branche ebenfalls sehr bewegt, und das ist der Versuch des Bundes, Werbeverbote für bestimmte Lebensmittel durchzusetzen, für Lebensmittel, die besonders zucker- oder fetthaltig sind. Da liegt seit langem, seit über einem Jahr, ein Gesetzentwurf von Bundesernährungsminister Özdemir vor, der auch Folgen für die Werbewirtschaft auch im privaten Rundfunk hätte. Wie denken Sie darüber?
2: Also diese Pläne, die lehnen wir und ich persönlich auch rundweg ab. Die sind einfach falsch, die sind ideologiegetrieben, die sind nicht so, dass sie dem Geist einer liberalen und freiheitlichen Gesellschaft entsprechen. Abgesehen davon wären sie natürlich auch wirtschaftlich schädlich für die Sender und auch deshalb sind sie abzulehnen. Ich bin der Auffassung, wir brauchen nicht den Nanny-Staat, der sozusagen betreutes Denken in allen Bereichen etabliert. Ich glaube, jeder weiß selber, dass übertriebener Konsum von bestimmten Lebensmitteln, und ich sage bewusst übertriebener Konsum, einfach schädlich ist für die Gesundheit. Das weiß eigentlich jeder. Wir haben super Schulen, an denen die Dinge gelehrt werden. Ich glaube, keiner kommt im Laufe seiner Kindheit und Jugend genau um diese Fragen herum, dass es halt nicht sinnvoll ist, wenn man zu viel von irgendeinem bestimmten Lebensmittel reinzieht. Aber das muss nicht der Staat auch noch auf die Weise regeln, dass er dann Werbung verbietet, was in der Folge die Konsequenzen hat, die wir hier sehen. Ich glaube im Gegenteil, jeder muss das für sich selber entscheiden, was er tut, und schon gar nicht über die Hintertür die Finanzierung von Rundfunk, von privatem Rundfunk dadurch boykottieren.
1: Das nächste große Thema ist das Verhältnis zwischen den privaten Anbietern und den öffentlich-rechtlichen. Es gibt im Grunde genommen Konsens bei den Bundesländern. Man hat beschlossen, einen neuen Medienstaatsvertrag aufzulegen oder zu reformieren zum Auftrag der öffentlich-rechtlichen Rundfunkanstalten. Das soll in diesem Jahr noch auf den Weg gebracht werden. Ein wichtiger Punkt ist darin, weiterhin die Finanzierung, die Refinanzierung. Da stehen Private und Öffentlich-Rechtliche in einem eher ungleichen Wettbewerb. Die Öffentlich-Rechtlichen nehmen über die Beiträge viel Geld ein, viele Milliarden. Bei den Privaten sieht es ein bisschen anders aus. Die müssen sich über Werbung refinanzieren. Ist das in Balance? Ist das im Gleichgewicht aus Ihrer Sicht?
2: Also ich denke mal, dass die historische Entwicklung sehr stark zur Etablierung natürlich der Öffentlich-Rechtlichen und deren Finanzierungssystem beigetragen hat. Klar, am Anfang gab es nur die Öffentlich-Rechtlichen und die Finanzierung über die Beiträge ist ja auch systemimmanent korrekt, weil es eben staatsfern sein soll. Es soll nicht der Staat in irgendeiner Form Einfluss nehmen auf die Sender. Das halte ich auch für richtig. Deshalb ist die Konsequenz auch richtig. Nur irgendwann begann das System halt ein duales zu werden. Und über die Jahre haben sich jetzt die Privaten einfach etabliert mit ihrer ganz eigenen Berechtigung und ihrer ganz eigenen Prägung. Also ist es immer eine neue Herausforderung, diese Dualität auszubalancieren, an der keiner zweifelt im Übrigen. Ich halte auch dieses System, wie wir das in Deutschland etabliert haben, für wirklich die DNA der der Staatsordnung der Nachkriegszeit und ganz fundamental wichtig für die Demokratie. Gleichwohl ist es völlig richtig, immer wieder zu fragen, ist die Justierung noch so in dieser Form korrekt oder muss man nicht das eine oder andere ändern? Und da muss man sich auch immer ganz ehrlich sein. Entscheidend ist der Auftrag. Welchen Auftrag erteilt man den Sendern? Mhm. Und dann als nächstes die Frage, in welcher Form führen Sie diesen Auftrag aus? Ich glaube, da gibt schon eine ganze Reihe von sehr guten Reformvorschlägen. Auch unser Ministerpräsident Markus Söder hat da einige sehr gute Anregungen in die Debatte eingebracht. Also schlichtweg die Strukturen deutlich verschlanken. Und es heißt natürlich auch, sich zu fragen, ob es die Anzahl der Medienanstalten braucht, ob es die oder eigentlich die Anzahl der Sender braucht, ob es wirklich notwendig ist, diese unterschiedlichen Wellen in der Vielzahl öffentlich-rechtlich zu finanzieren, ob es wirklich notwendig ist, alle Klangkörper zu haben, die wir haben. Das ist alles nicht, weil wir irgendwie böse sind oder das nicht vergönnen oder ähnliches, sondern weil einfach das System sonst an die Grenzen stößt. Für mich ist aber ein Punkt noch ganz zentral, nämlich die Frage des Vertrauens und der Rechtfertigung des ganzen Systems. Weil natürlich ist es notwendig, dass die Menschen auch öffentlich-rechtliche Sendungen anschauen, dass sie öffentlich-rechtliche Nachrichten anschauen. Und da haben wir in den letzten Jahren erlebt, dass das Vertrauen geringer wurde, dass man nicht zufrieden ist im Grunde mit dem Auftreten, gerade im Nachrichtenbereich. Und da kommt für mich wieder das zentrale Thema Vielfalt zum Zuge. Und das ist für mich eine der zentralen Herausforderungen auch für die Intendantinnen und Intendanten, sicherzustellen, dass auch was die Berichterstattung an sich betrifft, auch die redaktionelle Arbeit an sich betrifft, die Ausgewogenheit wieder stärker zu spüren ist, weil es sonst einfach viele, viele Menschen gibt, die sagen, das interessiert mich nicht oder ich finde mich da nicht wieder und es dann nicht mehr anschauen und damit am Ende die 8,5 Milliarden pro Jahr nicht gerechtfertigt werden. Ja? Und deshalb ist das eine ganz zentrale Arbeit. Das eine ist also der Auftrag, Fokussierung auf den echten öffentlich-rechtlichen Auftrag in Form von Information.
1: Was ist denn dieser Auftrag? Wie würden Sie den definieren?
2: Also ich würde mal sagen, was immer die sozusagen die Kontrollfrage stellen, was ist der Unterschied zwischen irgendeinem Unternehmen und dem Rundfunk, weil jedes Unternehmen produziert ein bestimmtes Produkt, aber die Besonderheit beim öffentlich-rechtlichen ist die Befähigung der Menschen als Freie und Gleiche in einer liberalen Demokratie herbeizuführen, um über die Themen, die sie betreffen, über die entschieden werden muss im demokratischen Diskurs, auch auf Augenhöhe miteinander diskutieren zu können. Das ist der Kern des öffentlich-rechtlichen.
1: Entschuldigung, wenn ich es unterbreche. Diesen Auftrag würden die Privaten ja auch für sich annehmen, diesen Auftrag. Ja, also, ja, also wie genau würden Sie da die Trennlinie fahren?
2: Also was Qualitätsjournalismus betrifft, ist völlig klar, dass den genauso auch Private erfüllen können, aber halt nicht müssen. Es kann sich ein Privater auch theoretisch in den Dienst einer Sache stellen. Wir sehen das in auch vielfältigen Systemen wie in Amerika, aber das führt nicht zu einer Verbesserung des demokratischen Diskurses. Also ich glaube, dass der öffentlich-rechtliche Ansatz eben sozusagen die Vielfalt in sich auch mitzubringen, dass der sehr viel, nach wie vor sehr viel für sich hat und deshalb genau der Kern gestärkt werden muss. Also Information, der Bildungsaspekt, weniger der Unterhaltungsaspekt. Der ist natürlich auch wichtig und ich weiß auch, dass man natürlich bestimmte Formate braucht, um generell auch Publikum anzuziehen und so weiter. Aber da geht's um die Fokussierung, weil 8,5 Milliarden sind schon eine staatliche Ausstattung in diesem Bereich.
1: Wir haben vorhin über die Verbreitung geredet, dann sollten wir auch ganz kurz zumindest über die großen Big-Tech-Plattformen sprechen, wie Apple oder Google zum Beispiel, die sozusagen die Gatekeeper sind. Sie haben die Herrschaft darüber, was überhaupt gefunden wird im Netz. Es gibt auf EU-Ebene bereits das Bestreben und auch das Tun, das Machen, damit professionelle Medien leichter auf den Plattformen gefunden werden, auch über Smart Speaker zum Beispiel. Jetzt geht es darum, wie kann man das in Deutschland umsetzen? Was glauben Sie? Wie kann Politik da helfen, damit professionelle Anbieter von Medien da auch gefunden werden?
2: Ich würde es für eine

0: Join betrifft. Das finde ich alles sehr interessant. Das sollte man sich auf jeden Fall ansehen. Im Übrigen muss natürlich auch regulatorisch sichergestellt werden, dass die Auffindbarkeit also so ist, dass öffentlich-rechtliche Angebote und private Angebote alle sozusagen Qualitätsangebote, die wir bieten, bei den Gatekeepern nicht untergehen.
1: Ich habe eine ganz kurze Schnellfragerunde für Sie und hätte dann noch eine Frage an Sie sozusagen als kreativen Menschen auch. Mhm. Ich beginne einen Satz und Sie vervollständigen den bitte. Damit es in Zukunft eine vergleichbare Vielfalt in der Radiolandschaft gibt, muss Folgendes passieren.
0: Muss die Zusammenarbeit zwischen den Öffentlich-Rechtlichen und den Privaten verstärkt werden.
1: Dass Radioprogramme noch lange über UKW zu hören sein werden.
0: Glaube ich.
1: Der öffentlich-rechtliche Rundfunk sollte sich auf folgende Inhalte konzentrieren.
0: Auf den öffentlich-rechtlichen Kernauftrag und für Ausgewogenheit sorgen.
1: Haben Sie vielen Dank. Herr Herrmann, ganz zum Schluss eine Frage, die ich jedem Gast stelle. Angenommen, Sie hätten einen privaten Radiosender mal für eine Stunde für sich. Sie wären da Programmdirektor, könnten eine Stunde so gestalten, wie Sie wollten. Was würden wir da hören?
0: Wir würden ein spannendes Interview mit Markus Söder hören.
1: Eine Stunde lang. Würden Sie da auch Musik spielen?
0: Und wenn man vermutlich zwischendrin unterbrechen mit Musik, weil das offenbar ja so üblich ist. Und da würden wir dann, ich glaube, ihm die Musikauswahl überlassen, weil meine Musikauswahl, die wäre wahrscheinlich zu klassikorientiert und das wird die meisten Hörer wahrscheinlich nicht so interessieren. Also ich glaube, wir würden uns aufs Reden beschränken.
1: Haben Sie vielen Dank, Dr. Florian Herrmann, Chef der Staatskanzlei in Bayern, Staatsminister für Bundesangelegenheiten und Medien in Bayern. Vielen Dank und herzliche Grüße nach München.
0: Herzlichen Dank und alles Gute.

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1: Hallo liebe Radiofreunde, innerhalb der Reihe FMK Zeitzeugen präsentiere ich hier bei FMK Radio Interviews mit Radioleuten. Zumeist stammen diese Beiträge von Andreas Knietlik. Aber auch von anderen Autoren konnte ich bereits Interviews mit Radiopersönlichkeiten präsentieren. Heute habe ich für euch ein Interview mit einem noch jungen Radiomacher. Es ist schön, dass es immer wieder junge Leute gibt, die sich fürs Radio und besonders auch fürs Radiomachen interessieren. Für eine Sendereihe, in welcher Personen zu ihrem Leben und vor allem zu ihren Plänen für die Zukunft gefragt werden, stand Till Zipprich, dem Gastgeber in Hamburg, Rede und Antwort. Till Zipprich ist Moderator beim Ohrfunk, einem Online-Programm, welches sich vor allem an blinde und sehbeeinträchtigte Hörerinnen und Hörer richtet und auch von eben solchen Radioleuten produziert wird. Zusammen mit Markus Bruch präsentiert Till Zipprich dort und auch im Programm von FMK Radio die Ohrfunk-Radiothek, ein Radiomagazin mit Themen rund ums Radio. Im heutigen Interview erfahrt ihr einiges zu der Person hinter dem Mikrofon.
2: Unser heutiger Gast ist seit seiner Geburt blind. In Aschaffenburg geboren und in Stuttgart aufgewachsen, zieht es ihn im Alter von 11 Jahren an die einzige deutsche weiterführende Schule, die sich genau auf dieses Thema spezialisiert hat. Die Deutsche Blindenstudienanstalt e.V. Blista in Marburg ist eine auf die speziellen Bedürfnisse von blinden und sehbehinderten Menschen ausgerichtete Bildungseinrichtung, die verschiedene Schul- und Berufsabschlüsse anbietet. 2024 hat unser Gast dort erfolgreich sein Abitur abgelegt und sein Studium begonnen.

Seine große Leidenschaft gehört dem Radio. Er hat bereits einige praktische Erfahrungen gesammelt, sowohl in der Redaktion im Bereich Technik als auch vor dem Mikro. Unser Gast ist extra für unsere Aufnahmen aus Marburg nach Hamburg gereist. Und das hat auch damit zu tun, wie wichtig ihm die Atmosphäre bei einer Podcast-Aufnahme ist. Doch dazu später mehr. Seit 7,5 Jahren haben wir uns in über 450 Folgen mit mehr als 500 Menschen darüber unterhalten, was sich für sie beim Thema geändert hat und was sich weiter ändern muss. Wir sind uns ganz sicher, dass es gerade jetzt wichtig ist, denn die Idee von New Work wurde während einer echten Krise entwickelt. Wir diskutieren heute, wie es ist, als blinder Mensch aufzuwachsen und welche Herausforderungen es auf dem Weg in ein Berufsleben zu meistern gilt. Wir fragen, warum Marburg eine so gute Stadt für blinde Menschen ist und was Menschen ohne Sehbehinderung tun können, um blinden Menschen im Alltag unkompliziert zu helfen. Wir suchen nach Methoden, Vorbildern, Erfahrungen, Tools und Ideen, die uns dem Kern von New Work näher bringen. Darüber hinaus beschäftigt uns von Anfang an die Frage, ob wirklich alle Menschen das finden und leben können, was sie im Innersten wirklich, wirklich wollen. Ihr seid bei On the Way to New Work, heute mit Till Zipprich.

0: Zipprig. Zipprig.
1: Also ihr hättet uns hören müssen eben. Wir haben eben schon herrlich. Till, magst du, bevor wir dir die große Frage stellen, nochmal erzählen, was für Veränderungen deines Namens kennst du schon?
0: Ja, also es ist toll. Es ist wirklich immer wieder bemerkenswert. Also allein schon der Vorname Till bietet ja, obwohl er so kurz ist, mannigfaltige, oder vielleicht auch gerade weil er so kurz ist, mannigfaltige Möglichkeiten, ihn irgendwie falsch niederzuschreiben. Also ganz typisch ist, dass man gern mal Tim genannt wird statt Till. Ist besonders kurios, weil ich mal eine Zeit in einer Internatswohngruppe gewohnt habe, wo es tatsächlich einen Till und einen Tim gab, was natürlich zu Verwechslungen aller Orten geführt hat. Dann ist natürlich gerne, dass Till mit einem L geschrieben wird, was man Till Schweiger wahrscheinlich vor allen Dingen zu verdanken hat. Nun muss ich aber mal als Till mit zwei L darauf bestehen, dass nur die Tills mit zwei Ls wirklich original sind. Bei Till mit einem L leitet sich der Name nämlich von Tillmann ab und im Pass von Till Schweiger steht tatsächlich zum Beispiel auch Tillmann Valentin Schweiger. Ansonsten hatte ich zum Beispiel mal einem Reporter der Lokalzeitung in Marburg, wo ich wohne, gesagt, der mich mal interviewt hatte, auf die Frage, wie ich denn heiße, habe ich gesagt Till und das schreiben Sie bitte mit zwei L, weil ich schon ahnte, dass er sonst vielleicht mit einem tut. Und was macht er? Er schreibt T-H-I-L. LL.
1: Oh nein.
0: Till, so habe ich es auch noch nicht gesehen. Also das ist schon mal mit dem Vornamen und Nachnamen ist auch sehr interessant. Zipprig ist schon zu allem Möglichen geworden. Also in Marburg habe ich es zum Beispiel sehr häufig, das hat was damit zu tun, es gibt dort ein Einrichtungshaus, gar nicht weit weg von da, wo ich wohne und das heißt Zipprecht. Das heißt also in Marburg kennen alle Zipprecht, aber kaum einer kennt Zipprig, weil das ein Name ist, der ja gar nicht so unglaublich weit verbreitet ist, vor allen Dingen so in Gebiet um Unterfranken, von da stammt meine Familie von der väterlichen Seite her. Daher kommt das also, dass ich diesen Namen trage, Zipprig, den man aber eben anderswo nicht so wirklich kennt. Und die assoziieren es immer mit Zipprecht. Das heißt, ich habe regelmäßig schon aus Versehen Tische auf Zipprecht reserviert in Restaurants.
1: Wahrscheinlich hast du dann gute Tische gekriegt, weil das eine wichtige Familie in Marburg ist.
0: Ja, ich glaube, die Familie Zipprecht, denen sind die meisten Restaurantbetreiber relativ neutral gegenüber eingestellt. Aber gut, okay. Jedenfalls, das gab es und ansonsten halt alle möglichen Abwandlungen, wenn man es falsch versteht. Also ich hatte schon Zipperich, das ist relativ häufig. Ich hatte Zippig hatte ich, Zittrig, auch sehr schön. Und gestern habe ich die überhaupt allerbeste Version gehört. Am Bahnhof sprach man mich an, ob ich der Herr Pfifferich sei.
2: Pfifferich.
0: Ja.
2: Aber also, Zipprig fand ich einfach das Beste als Kombination, wo du sagst, viel Zipprig, Geld.
0: Ich werde mit Reißverschlüssen reich.
2: Ja. Herrlich. Wir sind schon mittendrin.
0: Ja.
2: Und
0: statt nur dabei.
2: Absolut. Es gibt bei uns eine Frage, um die du natürlich auch nicht umhinkommst. Und ich glaube, wer jetzt schon zwischen den Zeilen hört, der ahnt, in welche Richtung es geht. Mhm. Es geht um die Frage, wie bist du der Mensch geworden, der du heute bist?
0: Das ist eine Frage. Jetzt könnte man hingehen, wenn ich jetzt älter wäre, hätte ich gesagt, schreibe ich Memoiren darüber. Da wird das ja relativ gut meistens sowas erläutert. So, jetzt haben wir hier aber nur begrenzte Zeit, deswegen ich würde sagen, es gibt zwei Faktoren, die mich sehr, sehr, sehr stark geprägt haben. Das ist zum einen meine Schulzeit, gerade eben auch in dem Hintergrund, ich habe sehr unterschiedliche Zeiten in der Grundschule und am Gymnasium gehabt. In der Grundschule war es so, dass ich quasi ziemlich isoliert gewesen bin. Ich war in einer Blindenschule in Stuttgart, die aber damals, ich sag mal, schon zu so einer besseren Regelschule mutiert war. Und ja, da hatte ich dann wenig Anknüpfungspunkte, war ziemlich isoliert und habe mich vor allen Dingen sehr, sehr viel mit Erwachsenen beschäftigt, weil eben meine Klassenkameraden nur wenig Berührungspunkte mit mir hatten. Und dann gab es die Zeit in Marburg, wo ich dann aufs Internat gegangen bin. Man muss dazu sagen, in Marburg steht das einzige Gymnasium für Blinde in ganz Deutschland. Und da ich von Geburt an blind bin, passte das ganz gut. Oder was heißt passte das ganz gut? War das jetzt quasi die einzig sinnvolle Möglichkeit, mich zu beschulen? Und das war also insofern ganz interessant, als ich bis zu dem Zeitpunkt sehr innerfamiliär quasi gelebt habe. Ziemlich in so einer Familienblase. Nur muss man auch sagen, dass meine Familie nicht sonderlich groß ist. Bin Scheidungskind und ja, Familie bestand im Prinzip vor allen Dingen aus meiner Mutter, deren neuen Partner und meinen Großeltern. Und das waren so die Bezugspersonen plus eben die Leute, die vor allen Dingen so kannten. Und in Marburg habe ich dann das erste Mal richtig angefangen, Freunde zu finden, auch so in meinem Alter Freunde zu finden, die dann eben teilweise auch ähnliche Erfahrungen einfach hatten. Ich finde, es macht einen ganz, ganz großen Unterschied nochmal das Aufwachsen, ob man jetzt blind oder sehend ist, oftmals einfach so von den Erfahrungswelten her, die man dann quasi so ein bisschen mitbekommt. Unser eins hat natürlich viel, viel mehr, geht bei so einfachen Sachen los. Wir haben viel, viel mehr Berührungspunkte mit Hörspielen zum Beispiel als mit Filmen. Und bei anderen Kindern ist es natürlich genau umgekehrt. Und das heißt, wir haben dann natürlich ganz unterschiedliche Kindheitshelden, wir haben ganz unterschiedliche Themen und so weiter und so fort. Und das macht schon viel aus. Und da dann tatsächlich auch mal Leute zu haben, die, was das betraf, auf einer ähnlichen Wellenlänge waren, das war natürlich was sehr Besonderes. Und deswegen würde ich sagen, dort habe ich mich sehr, sehr, sehr stark zu dem entwickelt, was ich heute bin, was einfach damit zusammenhängt. Zum einen eben dieses Knüpfen von neuen sozialen Kontakten, ganz neue Erfahrungen machen, auch einfach irgendwo auch zu sehen, es gibt verschiedene Arten, sein Leben zu leben, die vielleicht auch wesentlich besser zu einem selbst passen, als die Art, die man von zu Hause so mitgekriegt hat. Das war sehr interessant und vor allen Dingen aber auch, man hat in diesem Zusammenhang einfach unglaublich viel mitgenommen. Die Blista, das ist die Deutsche Blindenstudienanstalt, das ist dieses Gymnasium, von dem ich gerade sprach in Marburg, ist darauf ausgelegt, dass man dort sehr, sehr viel auch Selbstständigkeit erlangt, dass man also Wege lernt, dass man auch das Handwerkszeug dafür in die Hand bekommt, sich irgendwann auch selber Wege beibringen zu können, dass eben nicht, wie es anfangs üblich ist, bei jedem Weg quasi einem, der genau gezeigt werden muss und mehrfach abgegangen werden muss und so, sondern dass man irgendwann die Fähigkeit hat zu sagen, okay, ich weiß jetzt, wie ich mir einen Weg ergründen kann und dann kann ich mir den selber erschließen. Sowas habe ich gelernt. Ich habe ganz, ganz viel lebenspraktische Fertigkeiten gelernt, so nennt man also dieses alles, was also so in Richtung Wäsche waschen, kochen und so weiter und so fort geht. Und ich denke, das hätte ich nie auf diese Art und Weise und in diesem Umfang gelernt, wäre ich bei meiner Mutter wohnen geblieben. Einfach deswegen, das ist oftmals tatsächlich so ein Punkt. Und wir sehen das auch sehr schön, wenn Leute erst später zum Beispiel zur 11. Klasse oder so an die Blister kommen, dann haben die oftmals ein ganz großes Defizit, was eben so lebenspraktische Fertigkeiten oder Orientierung und sowas angeht, weil sie eben zu Hause im besten Willen, muss man ja in dem Sinne immer dazu sagen, ziemlich verhätschelt worden sind, weil ihnen halt nichts zugetraut wurde im Sinne von, es könnte ja was passieren. Und das führt also eben zu dem beschriebenen Effekt. Und ich denke, deswegen kann man sagen, die Blister hat mich in ganz, ganz vielen Bereichen massiv geprägt. Ich bin sehr froh, dass ich bereits mit 11 Jahren dahin gegangen bin, weil ja, ich denke, es hat mir wahnsinnig viel gebracht. Und das andere, was mich sehr zu dem gemacht hat, was ich bin, ist das Radio. Radio, ein geniales Medium, wie ich finde, heutzutage leider massiv unterschätzt, aber eben, man muss auch fairerweise dazu sagen, auch deswegen massiv unterschätzt, weil es massiv hinter seinen Möglichkeiten zurückbleibt. Aber in jedem Fall, ich habe ganz, ganz früh angefangen, Radio zu hören. Ich habe mit 7 Jahren bewusst Radio gehört. Ich habe sehr, sehr viel, was ich heute weiß, an Allgemeinbildung und sowas, auch aus dem Radio gezogen. Ich habe durchs Radio auch ganz, ganz viele Leute kennengelernt. Also ich bin in mehreren Foren unterwegs und WhatsApp-Gruppen und so von Radio-Freaks, die sich also auch regelmäßig treffen und dann gemeinsam was unternehmen und so. Habe dadurch unglaublich viele soziale Kontakte geknüpft, habe mir zum Beispiel unglaublich viel erdkundliches Wissen durchs Radio angeeignet, durch den Verkehrsfunk zum Beispiel. Es gab früher im Deutschlandfunk bundesweiten Verkehrsfunk. Das ergab im Prinzip ab einem gewissen Zeitpunkt nicht mehr viel Sinn. Deswegen hat man es auch eingestellt, weil einfach so unglaublich viel los war und sie dann schon irgendwann nur durch die Staus ab 5 Kilometern nennen konnten und so. Aber mir hat das geholfen, weil ich dann auf einmal halt so eine gewisse Vorstellung hatte. Was weiß ich, wenn du von, sagen wir zum Beispiel, Frankfurt nach Kassel fährst, dann kommst du an Bad Homburg vorbei. Und wenn du wiederum von Frankfurt nach Würzburg fährst, an Aschaffenburg und so weiter. Das heißt, das hat mich unglaublich viel weitergebracht, einfach innerhalb des gesamten Bundesgebiets so ein bisschen zu lernen, wo was liegt und auf welcher Höhe und so weiter und so fort. Ein Effekt, der natürlich überhaupt nicht beabsichtigt war, aber mir natürlich sehr viel gegeben hat ansonsten. Aber eben auch, dass ich durch das Radio halt auch sehr, sehr viel unterwegs bin, sehr, sehr viel schon kennengelernt habe. Meine Reisen da zu allen möglichen Orten eben mit meinen Radioleuten haben mich schon ja sehr, sehr weit rumgeführt und so. Und ich denke auch, dass ich im Rahmen dass ich hier eben Radio auch regelmäßig selbst mache. Ich bin bei einem Internetradioprojekt mit dabei von Blinden und Sehbehinderten. Ich habe schon bei einigen Ausbildungssendern mitgemacht und so weiter, dass mich also dieses Radio machen auch einfach sehr, sehr erfüllt. Ich habe damit was gefunden, was mir wirklich unglaublich viel Spaß macht und was mir vor allen Dingen auch sehr, sehr viel Antrieb gibt. Ich weiß, dass ich gerne mal beruflich in diese Richtung gehen möchte zum Beispiel. Und das hat mir unglaublich viel geholfen, auch die letzten Jahre meiner Schulzeit durchzustehen. Ich erinnere da mich immer wieder gern dran, wie ich zum Beispiel mal im Praktikum beim Hessischen Rundfunk gewesen bin. Und dann durfte ich 2 Wochen genau das machen, was mir Spaß machte und was ich konnte. Also sprich Beiträge schreiben und Themen recherchieren und Sachen einsprechen und so weiter und so fort. Das hat mir riesen Spaß gemacht. Und dann musste ich zurück in die Schule. Dann saß ich da plötzlich und dann durfte ich mich also auf einmal nicht mehr mit Radiobeiträgen beschäftigen, sondern mit Mathematik zum Beispiel, was ich ganz furchtbar finde. Biologie, was ich damals als Leistungskurs hatte wählen müssen, weil mir nicht so wirklich eine andere Wahl blieb. Aber ich bin da nie richtig mit warm geworden. Es ist auch sehr anstrengend, wenn man das Ganze eben auf eine nicht grafische Art erfassen muss. Ja. Es gibt taktile Abbildungen, die aber natürlich nie exakt ganz das transportieren können, was ihr auf dem ganz normalen Arbeitsplatz sehen könntet. Also jedenfalls, und ich saß dann da und quälte mich mit dem ganzen Mist darum. Ich sag mal so, anfangs war das für mich unglaublich schwer, weil ich eben bis zu dem Zeitpunkt 2 Wochen genau da gewesen bin, wo ich hin wollte und gesehen habe auch, ja, das ist es, das kann ich auch, das will ich auch und alle sind zufrieden und dann eben wieder zurück. Aber dann habe ich mir halt ab einem gewissen Zeitpunkt gedacht, okay, das ist jetzt halt nun mal der Weg, den du gehen musst. Die nehmen dich nicht ohne Schulabschluss, die nehmen dich auch nicht ohne Studium. Das heißt, wenn du dahin wieder zurück willst, wo es dir so gut gefallen hat, dann musst du das jetzt durchziehen.
2: Wo ist für dich zum Beispiel, weil du jetzt konkret ja Radio genannt hast,
0: ja,
2: wenn du jetzt an die Möglichkeiten denkst, Podcast, ja, im Vergleich zu Radio, es klang sehr klar, dass du sagst, also so fühlte sich das gerade an, dass das ein Riesenunterschied ist.
0: Das ist ein Unterschied. Also ich sag mal so, wenn wir hier jetzt sitzen und uns unterhalten, das könnten wir in dem Moment jetzt genauso im Radio auch machen. Also rein theoretisch von der Technik her. Mhm. Dass es jetzt Unmengen an Radioberatern gäbe, die aufschreien würden, oh nein, ihr habt schon wieder so eine lange Wortstrecke drin, da muss jetzt Musik dazwischen und überhaupt. Das ist eine ganz andere Geschichte. Aber theoretisch könnten wir jetzt hier genauso sitzen und es könnte jetzt hier auf die Antenne gehen. Mhm. Der Unterschied, finde ich, macht sich vor allen Dingen dann im Nachgang bemerkbar, weil Radio von Natur aus, wenn man es richtig anstellt, ein unglaublich interaktives Medium sein kann. Wenn du jetzt im Radio was erzählst und zum Beispiel die Hörer aufrufst, sie mögen sich beteiligen. Was weiß ich, also nehmen wir zum Beispiel jetzt mal gerade dieses Format, jetzt quatschen wir erst miteinander und wenn wir jetzt beim Radio wären, dann könnten wir jetzt im Anschluss sagen, von wegen, wenn Hörer auch noch Fragen an mich haben, dann können sie anrufen. Und dann komme ich also in dem Moment mit den Hörern ins Gespräch und die Hörer selbst sind dann also quasi nicht nur Konsumenten, sie geben in dem Zusammenhang ja auch selber was dazu bei. Das heißt, es wird ein sehr interaktives Hörerlebnis. Das fällt hier jetzt natürlich flach. Wir könnten jetzt natürlich hier aufrufen im Sinne von, man soll uns im Nachgang irgendwas schicken, aber es wäre nicht dasselbe. Es wäre nicht ganz so spontan.
2: Fair point.
0: Und es wäre eben nicht so, ja, nicht so interaktiv. Was ansonsten, finde ich, ein großer Unterschied noch ist, dass man beim Radio tatsächlich auch so eine gewisse Magie hat, sag ich mal. Jemand hat das mal sehr schön als Lagerfeuereffekt beschrieben. Das heißt, man sitzt da und hört genau zur selben Zeit wie alle möglichen anderen Leute auch genau dasselbe. Ich will das mal gerade so ein bisschen an einer Situation verdeutlichen, die ich mal hatte im ersten Corona-Lockdown 2020. Damals hatte ich halt die Situation, dass ich von meinem Internat in Marburg, wo ich also alle meine Freunde hatte, wo ich mich unglaublich wohlgefühlt habe, Marburg, würde ich behaupten, ist mein Zuhause, wo ich auch die Wege kannte einfach, wo ich mich orientieren konnte, wo ich einfach den Eindruck hatte, dass ich da hingehörte, dass ich da auch verwurzelt bin, bin ich damals dann im Zuge des Lockdowns nach Stuttgart zurück zu meiner Mutter.
1: Ihr seid auch aus dem Internat nach Hause geschickt worden?
0: Genau. Das war damals eine ganz dumme Geschichte, weil am 12. März, das war der Donnerstag, am 12. März sind wir nach Hause gefahren, weil am 13. März an der Blister eine Veranstaltung war, pädagogischer Tag. Da sitzen die Lehrer halt zusammen und arbeiten so ein bisschen neue Konzepte aus oder probieren so ein bisschen ihre didaktischen Ansätze aneinander aus. Deswegen sind wir nach Hause geschickt worden und wir haben dementsprechend gepackt für ein langes Wochenende. Am 13. März ist dann beschlossen worden, die Schulen dicht zu machen. Und das heißt, wir haben für ein langes Wochenende gepackt. De facto saßen wir dann aber 9 Wochen nicht in Marburg. Genau. Hm. Und das hat dazu geführt halt, dass wir alle uns halt erstens nicht sinnvoll voneinander verabschieden konnten. Es hat ja keiner damit gerechnet. Wir hatten auch unsere Sachen, wie gesagt, nur für ein Wochenende gepackt. Das heißt, ganz, ganz vieles, was ich super gerne daheim gehabt hätte, ist in Marburg geblieben. Und ich hatte dann halt auch erstmal keinen Zugriff darauf. Also wir wurden da schon ziemlich mitten rausgerissen. Und das lässt einen dann schon, wenn man, ja, so mir nicht zynisch, seine Heimat aufgeben muss erstmal für eine Weile. Das lässt einen dann schon in ein ziemliches Loch fallen. Und in der Situation befinden wir uns nur also gerade in meiner Geschichte. 2 Wochen ist das Ganze dann her, dass der Lockdown ausgerufen wurde. Es gibt zu dem Zeitpunkt noch keinen Online-Unterricht, kein gar nichts. Also wir sind völlig überfordert mit der Situation. Es passiert den Tag über genau nichts. Raus kann ich nicht und selbst wenn ich raus könnte, einfach irgendwie spazieren gehen oder Leute oder so, ich weiß ja nicht, wo ich bin, kann mich da nicht orientieren. Das heißt, ich bin im Prinzip, wenn man so will, eingesperrt.
2: Vielleicht für die, die es nicht wissen, Marburg hat eben aufgrund der Geschichte, die du erwähnt hattest, eine sehr lange Historie mit einer deutlich höheren Quote an blinden Menschen als andere Städte, richtig?
0: Erstens das, aber das hat in dem Fall jetzt gar nicht so viel damit zu tun. In dem Fall geht es eigentlich vor allen Dingen darum, dass ich halt in Stuttgart, weil ich da sehr selten bin und zwischenzeitlich meine Mutter halt mal umgezogen war und so, dass ich da halt einfach keine Wege kenne.
2: Ja, klar.
0: Bin da einfach fremd, wenn man so will. Jedenfalls, ich saß dann dort und habe dann also da so vor mich hin vegetiert und an einem Abend schreibt mich dann eine Bekannte von mir oder eine gute Freundin eigentlich, kann man sagen, und sagt, du Till, heute Abend kommt im Hessischen Rundfunk ein Hörspiel. Könntest du mir das vielleicht aufnehmen? So war die Ursprungsidee. Und da habe ich gesagt, ja, klar, kann ich machen. Und dann hat sie aber selber zugehört letztendlich. Und ich habe auch zugehört. Und dieses Hörspiel war also ein völliges Kontrastprogramm zu den letzten Tagen und Wochen, weil es einfach ein Feuerwerk aus lauter Gags und Anspielungen war. Es ist großartig. Ich habe mich selten so gut über ein Radioprogramm amüsiert. Das polte mich jetzt natürlich allein schon ab, hat mich sehr aus dieser, man kann sagen, depressiven Phase rausgeholt. Dann wurde es hinterher aber noch viel besser, weil nämlich direkt im Anschluss mich die Freundin aus Frankfurt anschreibt und dann unterhalten wir uns über dieses Hörspiel, dass wir gerade zusammen gehört haben, obwohl wir 200 Kilometer auseinandersitzen. Und das heißt, in dem Fall hat uns dieses Hörspiel einfach verbunden. Wir haben das quasi gemeinsam gehört und doch nicht gemeinsam. Du bist als Radiohörer immer Teil einer ganz, ganz großen Gemeinschaft von lauter Leuten, die da sitzen und gerade dasselbe hören. Ihr müsst euch nicht kennen. Ihr lauft euch vielleicht irgendwann mal über den Weg und wisst gar nicht, dass ihr zu dem Zeitpunkt dasselbe gehört habt. Aber dieser Gedanke, dass da einfach Leute sind und Leute sind, die auch zu diesem kleinen Stück weit quasi meine Situation teilen, indem sie eben dasselbe hören, das ist schon toll. Und vor allen Dingen, man kann sich dadurch halt auch einfach, finde ich, sehr, sehr gut zum einen einen gewissen privaten Raum bewahren, eine gewisse Intimsphäre, zum anderen aber eben auch in die große Gemeinschaft hinausflüchten. Also ich habe die Sendung zum Beispiel im Bett gehört. Manche würden sie in der Badewanne hören und so weiter und so fort. Das heißt, das sind ja Orte, in denen du in der Praxis niemals, selbst wenn du es aus platztechnischen Gründen könntest, eine Million Leute reinlassen würdest. Aber trotzdem, man kann das quasi an sich ranlassen, wie man will oder so sehr, wie man will. Man kann das ganz für sich allein hören. Man kann aber eben auch sich daran erfreuen, dass da eben andere Menschen sind und eben so ein Stück weit auch einfach mal rausflüchten. Ich quasi aus meiner Situation heraus, aus dieser ja sehr beengten Situation, aus dieser sehr traurigen Situation raus, quasi zu den ganzen anderen Menschen da, zu denen ich mich in dem Zusammenhang gedacht habe, die da eben gerade sitzen und das auch hören. Und das ist eine Magie einfach, dieses zu wissen, da sind andere Leute und die hören genau dasselbe. Die wird es, glaube ich, so sowohl auf Macher- als auch auf Hörerseite nicht mehr geben, wenn alles nur noch nonlinear von jedem zu einem anderen Zeitpunkt abgerufen werden kann. Klar, das hat natürlich auch seine Vorteile, ganz ohne Frage. Aber das sehe ich so ein bisschen als etwas an, was ich sehr vermissen würde, wenn es das nicht mehr gäbe.
1: Super schön begründet. Es gibt ja auch viele, die da das fürs Fernsehen auch genauso definieren. Ne?
0: Genau. Lagerfeuer der Nation.
1: Genau. Und finde ich total schön. Und ich glaube auch, dass Radio die Faszination behalten wird. Ich glaube allerdings auch, dass Podcast Radio stärkt und nicht kaputt macht, weil ich glaube, dass die Menschen wieder auch eine Faszination haben bei all den, na, das kannst du jetzt nicht nachvollziehen, aber wir sind ja durch Bilder auch teilweise überfordert, ne? Also hin und her swipen auf dem Smartphone, Second Screen, du kennst die Begriffe alle.
0: Klar.
1: Insbesondere in deiner Generation, die so groß geworden ist, die zumindest die sehen können, viel zu viele optische Eindrücke. Und der Podcast und das Podcast hören und damit vielleicht auch das Radio hören, ist ein auch reduzieren wieder auf ein Ausgabemedium, wo ich dann keine Lust habe, parallel was anderes zu machen, weil ich mich wirklich so voll drauf einlasse. Und ich würde jetzt gerne mal eine Frage anschließen. Deine Begeisterung für das Radio, glaubst du, es hängt damit zusammen, dass im Radio und für mich auch im Podcast alle Menschen wieder gleich sind? Also die zumindest, also natürlich niemand, der taub ist, die sind benachteiligt, aber
0: ich verstehe, was du meinst.
1: Jemand, der nicht sieht, ist total, dieser Nachteil ist für das Thema komplett, fast komplett aufgehoben.
0: Mhm.
1: Ja.
0: Das ist tatsächlich etwas, was ich sehr schön am Radio finde, gerade auch am Radio machen sehr schön finde, weil man eben tatsächlich da keinen Unterschied hat, wenn man es richtig anstellt. Ich habe auch schon Leute gehört, die sich da sehr, sehr, sehr angestellt haben und teilweise eben auch einfach Technik erlebt, die nicht barrierefrei nutzbar war. Wenn wenn halt das Mischpult nur noch mit Touchscreen funktioniert, dann hilft dir das auch nicht weiter. Grundsätzlich ist das sicher richtig, aber ich denke nicht, dass das jetzt tatsächlich der Punkt ist, der mich daran so fasziniert, dass ich sage, da ist man jetzt endlich mal gleichgestellt. Das ist es, glaube ich, weniger. Ich finde es schön, dass es so ist. Ich finde es vor allen Dingen auch schön, dass mir nichts entgeht. Ich glaube, so kann man es sagen. Ich glaube, ich finde schön, dass ich quasi hier ein Medium habe, dass alles, was übermittelt wird, kommt bei mir an. Es fehlt nichts dabei. Ja. Ich habe keinen Nachteil gegenüber anderen Konsumenten dieses Mediums, weil ich irgendwelche Situationen nicht richtig einschätzen oder irgendwelche wichtigen Informationen nicht übermittelt gekriegt habe oder so. Alle hören in dem Fall und sie hören ausschließlich. Und das hilft mir sehr weiter. Ich würde allerdings gerne noch mal kurz was dazu sagen mit dem das Podcast Radio stärken. Wenn man das richtig anstellt, dann auf alle Fälle. Ich erlebe es halt gerade leider immer wieder, insbesondere bei der ARD, dass man hingeht und Podcasts hernimmt und die linear ausstrahlt. Das kann man im Prinzip schon machen. Es ist eine sehr günstige Variante, Sendezeit zu füllen, ganz ohne Frage. Man darf sich aber so ein bisschen nach dem Sinn fragen. Wenn wir Radio nur noch als eine Art linearen Podcast-Abspieler verstehen, dann fragt man sich, wozu soll ich denn überhaupt Radio einschalten? Warum soll ich mich nach einer bestimmten Sendezeit richten, wenn ich genau den Inhalt, der da gerade kommt, auch zu einer für mich viel besser passenden Zeit online nachhören kann? Wenn man also auf diese Karte setzt, dann hat sich Radio irgendwann selber überflüssig gemacht.
2: Völlig zu Recht. Also und weißt du, was mir gerade als Gedanke kommt? Du hast im Vorgespräch gesagt, dass du hattest mir ein Beispiel genannt, dass die erste Radiosendung mit Decken ab, als wir hier im Raum kamen. Als ich meinte, der Raum ist ja trocken ausgestattet, sagtest du, ja, guck mal, die erste Radiosendung, wusstest du das, dass die mit Wolldecken abgehangen wurde? Und dann meinte ich zu dir, und die erste Fernsehsendung von BBC war eine abgefilmte Radiosendung.
0: Genau.
2: Und man musste erstmal dieses Medium verstehen lernen.
0: Ja.
2: Ich habe noch nie über den Aspekt nachgedacht, den du gerade reinbringst, und ich finde den hochgradig spannend, zu sagen, und jetzt macht ihr mit etwas Neuem das Alte kaputt, was eigentlich was bringen könnte. Weil den Lagerfeuergedanken finde ich wirklich schön.
1: Ja, und die Interaktion.
2: Und die Interaktion, genau. Das finde ich super spannend, weil theoretisch kannst du, wenn du Podcast aufwendiger denken würdest, könnten wir es auch live machen. Du musst halt dabei sein, jeden Montag überlegen, was das allein für ein organisatorischer Stress wäre. Du musst viel mehr Dinge tun. Und du hast ja auch diesen Adrenalinschub so ein bisschen, du bist in der Live-Sendung.
0: Ja, klar.
2: So, ne?
0: Das kickt ganz ohne
1: Schneiden, genau.
2: Was wären denn, wenn wir jetzt mal nach vorne denken und sagen, okay, Radio braucht was Neues. Ich finde den Gedanken spannend.
0: Ja.
2: Und es gibt Leute, die wollen Podcast produzieren und ich mag auch ein bisschen Challenge. Wie machen wir es jetzt neu? Was wär richtig geiles Radio?
0: Ich sag immer, es braucht etwas, das nenne ich gerne selbstbewusstes Radio. Das selbst setze ich gerne so ein bisschen in Klammern, weil es zum einen ein selbstbewusstes Radio und zum anderen auch ein bewusstes Radio ist. Wir brauchen, denke ich, zunächst mal müssten wir uns von der Vorstellung lösen, dass Radio nach wie vor das Medium Nummer eins sein wird zum Hören. Was einfach damit zusammenhängt, es ist ganz logisch, wenn es mehr Angebote gibt, wenn es also aber und aber tausend Podcasts gibt und wenn es extrem viele Möglichkeiten gibt, an Musik zu kommen, ohne dass da jemand moderiert und für sich persönlich ausgewählt, dann wird es genug Leute geben, die sagen, wir nutzen lieber diese Angebote. Und das ist auch völlig okay. Ich denke aber, auf der anderen Seite wird es auch immer wieder Leute geben, die genau das vom Radio erwarten, was eben nur das Radio liefern kann. Eben dieses Lagerfeuer, eben dieses Interaktive und so weiter und so fort. Das sind Pfunde, mit denen das Radio wuchern kann, weil es die quasi ganz alleine hat, was die Audiomedien angeht jedenfalls. Und das führt einfach dazu, es wird eine kleinere Zahl von Leuten geben, die noch Radio hören. Die Leute werden es aber ganz bewusst tun. Die werden sich bewusst eben nicht für Podcasts, nicht für Spotify oder nicht ausschließlich jedenfalls dafür entscheiden, sondern sie werden ganz klar sagen, ich höre zu dem Zeitpunkt jetzt diese Sendung, weil es da das und das gibt. Auch weil es da vielleicht einen bestimmten Moderator gibt. Man braucht, finde ich, ganz wichtig, Personality, sagt man ja dazu. Also Leute, die einfach eine gewisse Ausstrahlungskraft haben, ein Stück weit, die nicht austauschbar sind, wo du sofort reinschaltest und sagst, ja, unverkennbar, das ist der und der oder die und die, die gerade moderieren. Dass man also Persönlichkeiten hat, mit denen man auch ins Gespräch kommen möchte, mit denen man auch interaktiv agieren möchte, wo da tatsächlich auch dieser Wille da ist, sich zu beteiligen. Es braucht, finde ich also, vor allen Dingen Leute, die wieder mehr mit diesen Möglichkeiten spielen, die es eben beim Radio gibt. Dann denke ich, haben wir eine Situation, man kann es vielleicht so ein bisschen damit vergleichen, wenn du heute auf den Markt gehst und dort Lebensmittel einkaufst. Natürlich könntest du die alle im Supermarkt kaufen. Ist viel einfacher. Du bist, der ist meistens näher an dir dran, der ist nicht nur zu bestimmten Zeiten, sondern der hat jeden Tag offen, von morgens bis abends, also außer Sonntag natürlich. Du kannst da jederzeit hingehen und dir alles kaufen. Warum gehen Leute heute trotzdem noch auf den Markt? Weil sie sich eben zum Beispiel dafür interessieren, dass die Lebensmittel regional sind. Weil sie sich dafür interessieren, dass sie von einer guten Qualität sind. Weil sie sehen möchten, woher die kommen und so weiter. Das heißt, sie sind bewusste Einkäufer, die sich ganz bewusst nicht dafür entscheiden, in den Supermarkt zu gehen, sondern eben auf den Markt zu gehen. Sie sind nicht von ihm abhängig. Sie brauchen ihn im Prinzip nicht, wenn es nur um reine Lebensmittelversorgung geht. Aber es ist eben was da, was sie dazu verleitet, samstags oder mittwochs auf den Markt zu gehen. Mhm. Und ich denke, so ähnlich muss das hier eben auch sein. Man wird nicht mehr das Medium für alle sein. Es gehen nicht mehr alle auf den Markt. Aber es gibt doch noch eine genug große Zahl, schätzungsweise, die genau das machen wird. Aber das funktioniert eben nur, wenn man tatsächlich sich abhebt. Und das meine ich mit selbstbewusstem Radio tatsächlich. Mhm. Im Sinne von, ich habe aktuell oft den Eindruck, dieses, was ich gerade beschrieben habe, dieses lineare Podcast-Abspielen oder, ja, ich sag mal, unpersonalisierte Spotify oder sowas, dass viele Radiomacher es heutzutage leider schon so sehen. Wenn du das auf die Art und Weise machst und dich quasi so darstellst im Sinne von Podcast-Aggregator oder Streamingdienst nur in schlechter, weil starr und weil nicht auf dich persönlich personalisiert, dann hast du natürlich auch irgendwo das Problem, dass du niemanden mehr das richtig verkaufen kannst. Warum sollte man das nutzen? Radio müsste also aufhören, sich quasi als damit im Vergleich zu sehen. Die müssten einfach hingehen und sagen, wir sind Radio. Wir sind in gewisser Weise anders als unsere Konkurrenten. Ich sag gar nicht, dass wir besser oder schlechter wären. Ganz bewusst nicht. Alles hat so seine Vor- und Nachteile. Aber diese Andersartigkeit, diese Möglichkeiten, die sich einfach systembedingt daraus ergeben, dass man eben Radio ist, dass man linear ist, dass man interaktiv sein kann und so weiter, dass man diese Möglichkeiten ein bisschen mehr in Fokus rückt und einfach wieder mehr damit macht. Das verstehe ich.
2: Podcast als Begriff kommt ja von Apple, iPod und Broadcast.
0: Richtig.
2: Wann haben die damit
1: angefangen? Ach, die haben den Begriff erfunden,
2: ja, war ja, mir ja gleich klar. Steve Jobs kam dann mit der Idee um die Ecke, ich weiß es gerade gar nicht mehr, 2003, 1, müsste ich nachschauen, weiß ich gar nicht. Ja. Mit dem ersten iPod oder dem zweiten iPod, wo es dann die Möglichkeit gab, Shows runterzuladen. Mhm. Daher kommt überhaupt dieses, ich lade es runter und höre es mir dann später an.
0: Ja, ja, Podcasts waren ja, die ersten Podcasts waren im Prinzip
2: Radiosendungen. Ja, genau, so ja, genau. Also auch wieder da, Medium erstmal neu lernen und was könntest du damit besser machen und anders machen und so weiter. Und das Spannende heute wiederum ist eigentlich, jetzt haben wir genug Möglichkeiten zu streamen. Das war vor ein paar Jahren noch nicht so einfach. By the way, ne? Also wir haben natürlich in der Corona-Zeit haben Michael und ich einen Livestream gemacht und ich habe auch Live-Musik aufgelegt und das auch gestreamt und es ist was, das versuche ich immer wieder zu erklären, das, was Leute dann auf Twitch zum Beispiel machen, wo es live ist, ist was ganz anderes, als du produzierst ein Video vor, schneidest das, sendest es dann. Ein Riesenunterschied. Der ganze, du beschreibst das ganz wunderbar, dieser ganze Zauber, das Zusammensein, da ist was dran. Ja. Und die Frage wäre jetzt einfach, das wieder umzudrehen, jetzt irgendwas Neues.
0: Das ist tatsächlich aber auch, will ich kurz an der Stelle nochmal sagen, sorry, dass ich da gerade reingegrätscht
2: bin. Alles gut.
0: Das ist tatsächlich auch etwas an so Twitch-Streams und sowas oder auch Streams bei YouTube und sowas. Man sieht es ja immer wieder. Es gibt nach wie vor diesen Bedarf. Es gibt nach wie vor eine ganze Menge Leute, die eben genau diesen Zauber ja noch spüren, sich da zu einer bestimmten Zeit hinzusetzen und dann gemeinsam irgendwas zu gucken. Eben auch Teil dieser großen Gemeinschaft. Lagerfeuereffekt. Genau eben dieses. Das heißt, das Interesse daran
1: ist, da.
0: Ist nach wie vor da. Man müsste es nur anständig befriedigen.
2: Ja, ich glaube, da gibt es genug Raum für und das ist ja das Schöne an solchen Ideen. Und das bringt mich zu einer Frage, wie arbeitest du deine Ideen aus? Und ich meine jetzt ganz konkret, ich durfte vorhin beobachten, wenn ich das teilen darf, mit deiner Uhr, die du vergessen hast im Hotel.
0: Genau.
2: Wie du dein Telefon nimmst und anfängst, es über die Bedienungshilfen, also die Sprachbefehle zu steuern und was, du hast ratzfatz, ne? Also das, ich bin auch schnell am Telefon.
1: Christoph hat so gestaunt, dass wenn du das hättest sehen können, der hat offene Augen gehabt und dachte irgendwie, what? Ich dachte, ich wäre der Schnellste.
2: Nee, ich war echt so, okay, krass, der ist schnell. Du hast eine Idee, du speicherst dir die Idee, du willst damit arbeiten, nimm uns mal bitte mit in. Jetzt kommst du und sagst hier, ich baue jetzt Radio neu und keine Ahnung, das sind meine Tools, so gehe ich damit um. Das hat mich echt fasziniert eben gerade.
0: Ich muss jetzt sagen, dass ich es auf dieser abstraktierten Ebene gerade gar nicht so richtig hinkriege.
2: Ja, kannst du einfach aus dem Alltag irgendwie sonst beschreiben. Ja,
0: also ich versuche für gewöhnlich, wenn ich eine Idee habe, ich bin an sich ein relativ realistischer Mensch. Ich denke, das hat mir schon manchmal so ein bisschen Möglichkeiten auch versperrt, weil ich nicht an sie geglaubt habe oder so. Aber ich denke, im Großen und Ganzen fahre ich damit ganz gut. Und jetzt habe ich es halt manchmal so, dass ich halt dementsprechend sage, okay, wenn ich eine Idee habe, dann prüfe ich die erstmal so ein bisschen in Gedanken darauf, wie ist die überhaupt umzusetzen? Oder ist die überhaupt irgendwie umzusetzen? Also ich grübel mal so ein bisschen nach. Beispielsweise nehmen wir das mit dem Radio. Ich kann jetzt natürlich schlecht hingehen und einfach mal die ARD umkrempeln. Das funktioniert so nicht. Steht nicht in meiner Macht. Was kann ich stattdessen tun? Ich kann mich erstmal verbünden mit anderen, die sich dafür interessieren und die eben eine ähnliche Vorstellung von gutem Radio haben wie ich. Und dann können wir uns zusammensetzen und überlegen, was machen wir weiter, jetzt wo wir mehrere sind.
2: Wo findest du die? Wie erreichst du die? Weil jetzt, also ganz konkret, ne?
0: Bitteschön.
2: Ich könnte jetzt irgendwo was Google nachlesen, aber du benutzt ja die Tools anders, die wir haben. Und ich fand das jetzt gerade eine tolle Mischung zu sehen, was damit halt auch möglich ist, was ich nicht im Blick habe.
0: Im Prinzip nutze ich dieselben Tools wie ihr. Also ich würde auch hier jetzt, also zum Beispiel in einem Forum für Radiointeressierte anfragen, wer wäre bei einem solchen Projekt dabei? Der Unterschied ist halt, dass ihr das Ganze über den Bildschirm steuert und mit der Maus und ich über Tastatur und mit Sprachausgabe. Das nimmt sich im Prinzip jetzt nicht so wahnsinnig viel. Also ich würde jedenfalls diese Leute kontaktieren. Mhm. Dann würde ich eben mal so ein bisschen gucken, was können wir zusammen erreichen? Ja, und dann daraus halt Konsequenzen ziehen. Ob die jetzt lauten, dass wir jetzt zum Beispiel ein eigenes Internetradio aufmachen und unsere Vorstellung von gutem Radio da verwirklichen. Oder dass wir gemeinsam irgendwie, was weiß ich, aktuell gibt es ganz große Reformpläne bei der ARD, wo meines Erachtens oftmals hinten runterfällt, dass das Ganze irgendwie ja für die Hörer auch Mehrwert haben sollte, wenn man sich also mal hinsetzt und was weiß ich, einen alternativen Reformplan ausarbeitet oder so, was also wirklich Hand und Fuß hat und was man dann dementsprechend auch einreichen könnte oder so. Wie genau wir also dann weiter verfahren, das muss sich dann zeigen, aber für mich ist erstmal wichtig, so ein bisschen auszuloten, was ist möglich, wen brauche ich dafür? Und dann versuche ich eben so weit es eben geht, an der Umsetzung zu arbeiten.
2: Du hattest eingangs erzählt, dass eben die Schule für dich so ein Umbruchpunkt war zu Grundschule. Du warst eher Einzelgänger, wenn ich es wahrnehme, introvertiert. Ich nehme dich als extrem extrovertiert wahr.
0: Ich war nicht introvertiert. Es wollte nur keiner irgendwie groß was mit mir zu tun haben.
2: Und trotzdem jetzt die Sachen, die du quasi dann im Gymnasium gelernt hast, um so ein Team aufzubauen.
0: Ja.
2: Ist das von da eher oder würdest du sagen, das ist tatsächlich schon in dir drin, nur schwieriger jetzt die Leute zu erreichen?
0: Ich war früher nicht so ein guter Teamplayer. Das ist schon so. Das hat sich mit der Zeit entwickelt. Extrovertiert war ich eigentlich schon immer. Mhm. Man muss ist falsch. Aber es ist extremst hilfreich, wenn du als Blinder extrovertiert bist.
2: Mhm, stimmt, macht's ja.
0: Oder generell immer, wenn du irgendwie mehr als auf Hilfe angewiesen bist als andere. Weil du natürlich ganz viel sprechen musst. Du musst ganz viele Leute ansprechen. Du musst dich trauen, um Hilfe zu fragen. Du musst auch einfach mal das Risiko eingehen, dass du halt irgendwie schräg angeguckt wirst, wenn du da stehst. Und hallo, Entschuldigung, kann mir mal jemand helfen, rufst, das musst du einfach abkönnen, weil das quasi die einzige Art ist, auf die du schaffst im Alltag, wenn du irgendwie aktiv sein willst. Natürlich, man kann sich auch zurückziehen und gar nichts tun, aber das wäre nicht ganz meine Art. Und das heißt, das muss im Prinzip von vornherein sein. Das mit dem Teamgeist, würde ich sagen, habe ich dann erst so tatsächlich gelernt in einem Zeitfenster, wo dann tatsächlich auch Leute da waren, mit denen ich auch sinnvoll zusammenarbeiten konnte, wo das auch gut funktioniert hat, wo wir auch alle miteinander Freude daran hatten, zusammenzuarbeiten und so. Also
1: weil ihr auch eure, ich stelle mir das wirklich so vor, wenn du auf einmal mit mehreren Blinden in einem Internat, in einer Klasse bist, alle haben ja irgendwie ähnliche Erfahrungen. Du musst nicht immer umständlich erklären, ne, sondern du hast einfach so ein Urverständnis füreinander, weil ihr auch wenn ihr völlig unterschiedliche Biografien habt, aber ja doch wahrscheinlich ähnliche Frustrationen, ähnliche Scheißerlebnisse gehabt habt, auch ähnliche gute Erlebnisse, aber einfach so, als wenn man sagt, man kommt zusammen, war jahrelang getrennt, aber eigentlich kennt man sich, ne? So ein bisschen.
0: Ja, also ich hab's ja vorhin gesagt, dieses sozialisiert werden ist ein ganz wichtiger Punkt und ich denke gerade, was so Kindheit und Jugend angeht, später nivellieren sich die Unterschiede immer mehr, weil man halt immer mehr auch soziale Kontakte hat eben zu Nichtblinden und dann sind die Unterschiede gar nicht mehr so unglaublich groß. Man hat dann schon sehr viel gemeinsamen Erfahrungshorizont und so weiter, kann ja ähnliche Sachen verstehen, versteht dieselben Anspielungen und so weiter und so fort. Aber auf dem Weg dahin ist es halt oftmals ein kleines bisschen schwierig. Und in dem Zusammenhang würde ich sagen, hat das schon wirklich viel auch damit zu tun gehabt irgendwie. Weil man hat einfach eine gewisse Art, zum einen, wie man sozialisiert wurde, zum anderen aber auch so eine Art, untereinander, miteinander umzugehen. Schönes Beispiel dazu. Die Freundin mit dem Hörspiel, das ist lustigerweise dieselbe. Die ist auch blind und sowohl ihr als auch mir wird immer mal wieder von Leuten attestiert, dass wir nicht sonderlich empathisch seien. Wir zwei untereinander finden uns aber unglaublich empathisch und einfühlsam gegenseitig. Und das sagt, glaube ich, sehr viel aus.
1: Ich habe vorhin mitgeplottet, dass du eine Phase hattest nach dem tollen Praktikum beim Radio, in der Schule, wo du dachtest, ach scheiße, wie soll ich den Kack hier durchhalten? Mathe interessiert mich nicht, Bio interessiert mich nicht. Jetzt hast du ein Abitur gemacht, ich glaube auch ganz ganz gut, so wie habe ich zumindest gehört.
0: 2,1.
1: Finde ich Weltklasse. Ich habe 3,0 gehabt damals, also ich finde 2,1 super, sehr, sehr cool. Und das mit den Einschränkungen, die du hast, finde ich Weltklasse. So, jetzt hast du ein klares Bild, dass Radio ein Berufsfeld ist für dich. Und du hast aber auch noch in einem Nebensatz gesagt, naja, also die nehme ich nicht ohne Schulabschluss, die nehme ich vor allen Dingen auch nicht ohne Studium. Was studierst du jetzt?
0: Ja, also ich fange jetzt in wenigen Wochen an zu studieren an der Uni in Marburg und studiere dort Germanistik als Hauptfach. Das war im Prinzip schon sehr, sehr lang klar, dass das so mein Hauptfach werden wird, weil Deutsch liegt mir einfach sehr. Es macht mir großen Spaß. Ich kann das, finde ich, sehr gut.
1: Da haben wir schon beim Reinkommen. Du hast uns schon so ein paar coole Sprüche in den Kopf gehauen, als du reinkamst und wir dachten, wow, ja, du kannst mit Sprache umgehen. Das können wir dir bestätigen.
0: Dankeschön. Ja. Nee, also in Deutsch. Witzige Anekdote dazu. Ich war meistens der Schüler, der sich die Bücher in der Oberstufe nicht richtig durchgelesen hat, bei YouTube dann Zusammenfassung geguckt hat und dann 14 bis 15 Punkte drin schrieb.
1: Okay.
0: Also
1: auch noch smart, ja.
0: Ja, das läuft einfach so von allein, sag ich mal. Und deswegen war klar, das muss ich unbedingt machen. Mhm. Dann stellte sich die Frage, in Marburg kannst du Germanistik nur mit einem Nebenfach machen. Und dann habe ich so ein bisschen überlegt, ja, was passt denn noch gut zu mir? Wo bin ich noch gut drin in der Schule? Was macht mir auch Spaß? Und dann bin ich auf Geschichte gekommen. Ich habe es dann ein bisschen präzisiert auf Geschichte der Neuzeit, weil die Frühgeschichte, beziehungsweise ja, also alles, was vor der Neuzeit liegt quasi, könnte man nur machen, wenn man Latein kann. Und ich kann kein Latein.
1: Deswegen, don't do it, ja.
0: Da ich mich aber sowieso eher für die Geschichte der Neuzeit interessiere, habe ich gesagt, das passt eigentlich ganz gut, mache ich das. Und dann gab es immer wieder Leute, die gesagt haben, Till, an sich, irgendwie immer, wenn ich jetzt drüber nachdenke, was du studierst, denke ich immer im ersten Moment Politik statt Geschichte. Ich denke irgendwie immer Politik. Und dann habe ich mal so ein bisschen drüber nachgedacht und festgestellt, ja, ich habe in den letzten Jahren eigentlich doch immer mehr Interesse auch dafür entwickelt. Also ich würde mich selber nicht als wirklich politischen Mensch bezeichnen, aber ich bin politisch interessiert, das auf alle Fälle. Und dann habe ich so ein bisschen hin und her überlegt, festgestellt, ja, man kann in Marburg auch 3 Fächer gleichzeitig studieren. Das dauert dann halt nicht 6, sondern 8 Semester, aber ich habe ja Zeit. Und dann habe ich mir halt gedacht, ja, warum nicht einfach noch das dritte dazunehmen? Und super. So studiere ich jetzt also Germanistik, Geschichte der Neuzeit und Politikwissenschaften.
1: Und das Thema Radio begleitet dich parallel weiter?
0: Also natürlich.
1: Erzähl uns mal, wie du das in deinen Alltag bisher reingekriegt hast und was genau so deine Dinge sind, die du da machst.
0: Also da muss man zunächst mal sagen, dass das bei mir ein ganz breites Feld ist. Ich bin Macher auf der einen Seite. Ich bin natürlich ganz viel Hörer. Und ich interessiere mich auch sehr für die Technik. Als Macher bin ich jetzt seit April diesen Jahres regelmäßig zu hören bei einem Radioprojekt von Blinden und Sehbehinderten. Das ist nicht kommerziell, ich denke, deswegen kann ich sie erwähnen. Das heißt ohrfunk.de. Und dieser Ohrfunk ist also ein dezentral organisiertes Programm, das es seit 2006 gibt. Die senden im Internet. Und da bin ich also inzwischen regelmäßig zu hören mit einem Kumpel zusammen, der ähnlich radioverrückt ist wie ich. Er in Siegen, ich in Marburg. Es ist toll, was mit den technischen Möglichkeiten heute alles machbar ist. Auf dieser Weise senden wir also zusammen, als säßen wir in einem Studio. Und da machen wir regelmäßig Sendungen zu verschiedenen Themen. Da gibt es zum Beispiel einmal eine Sendung, die mehr so auf Unterhaltung ausgelegt ist. Der Start ins Wochenende nennt die sich, mit Musik, mit Comedy-Beiträgen, mit Wortbeiträgen zu eher unterhaltsamen Themen. Und dann haben wir jetzt neu eine Sendung, die Radiothek, die sich also tatsächlich mit Radio gestern, heute, morgen beschäftigt. Und das macht also mir sehr viel Freude. Da bin ich dann also wöchentlich 2-mal zu hören. Und natürlich muss das dann alles vorbereitet werden. Dann muss Musik ausgewählt werden. Dann müssen wir uns besprechen, was wir für Themen machen. Dann sind natürlich auch noch andere Veranstaltungen diesbezüglich. Jetzt zum Beispiel demnächst ist großes Ohrfunktreffen, wo dann etwa 30 Leute aus ganz Deutschland und teilweise drüber hinaus kommen. Wir sitzen dann alle in Siegen und lernen uns dann tatsächlich auf diese Art und Weise für ein Wochenende mal tatsächlich auch live kennen. Und solche Sachen prägen das natürlich sehr. Dann natürlich Hörer. Also ich höre sehr, sehr viel Radio. Ich höre zum einen sehr viel Radio von heute. Klar, also das aktuelle Programm. Ich höre aber zum anderen auch sehr, sehr gerne Radio Mitschnitte von früher. Ich habe so eine Faszination, die gibt es nicht so häufig. Die meisten, die sich für alte Radiomitschnitte interessieren, tun das aus nostalgischen Gründen, möchten das, was sie früher mal gehört haben, gern wiederhören. Bei mir und ein paar anderen ist es ein bisschen anders gelagert. Wir interessieren uns einfach dafür, wie das früher klang. Ich denke, das hat allgemein bei mir einmal was damit zu tun, dass ich mich halt generell geschichtlich interessiere. Es klang ja gerade durch. Zum anderen aber eben auch, weil ich den Eindruck habe, dass zu der Zeit, in der Radio noch nicht so viel Konkurrenz hatte, durch Streamingdienste, Podcasts und so weiter und so fort, dass man da diese Möglichkeiten des Interaktiven, wovon ich gerade sprach, des Linearen, noch sehr, sehr viel mehr ausgenutzt hat. Das heißt, es macht durchaus viel Spaß. Natürlich gibt es da auch jede Menge Zeug, wo du sagst, oh nee, sowas könntest du heute auf gar keinen Fall mehr senden. Gut, dass ich das nicht mehr live hören muss, sozusagen. Aber es gibt auch vieles, wo man sich denkt, ja, doch, so ein bisschen angepasst auf die heutige Zeit übertragen, könnte man sowas dann auch wieder senden. Da gibt es also ein wunderbares Archiv von einem Privatmenschen, der sich also eben auch, ähnlich wie ich, für Sendungen interessiert zu den Zeiten, wo er noch gar nicht gelebt hat. Und der sammelt also Radiomitschnitte aus dem ganzen deutschsprachigen Raum. Der hat inzwischen über 20.000 zusammen. Und da gibt es dann so ganz verrückte Geschichten teilweise. Also zum Beispiel hat er vor einigen Jahren ein Konvolut gesehen bei eBay, von, ja, ich glaube irgendwie 25.000 Kassetten, alle bespielt mit alten Radiomitschnitten. Nun war das Problem, dass die Leute, die die Kassetten angeboten haben, die natürlich verkaufen wollten. Für Geld. Und zwar dementsprechend für viel Geld. Jetzt hat er natürlich nicht einfach mal einen fünfstelligen Betrag locker sitzen und deswegen hat er dann eine ganz interessante Idee gehabt. Ein Projekt, das nannte sich Save the Tapes. Da hat er dann so ein bisschen die sozialen Netzwerke gerührt, hat so ein bisschen eben rumgefragt bei anderen Radiofreaks. Hier, ich habe dieses Riesenarchiv gesehen und würde das unglaublich gerne retten und digitalisieren und der Nachwelt erhalten und so. Wollt ihr da nicht ein bisschen was dazugeben? Und dann brach also eine Welle von Geldspenden über ihn herein, um also diese ganzen Mitschnitte kaufen zu können. Das ist der helle Wahnsinn. Er hat tatsächlich dann die 25.000 Kassetten kaufen können und ich war also auch mit dabei. Und das ist auch wieder schön. Das ist auch so ein schönes Projekt einfach. Ich zum Beispiel habe jetzt einen Kasten von 300 Kassetten geschickt bekommen, den schon mal so ein bisschen durchzuhören, schon mal so zu analysieren, was ist drauf, was sind das für Sendungen, von welchen Sendern, von welchem Datum, mit welchem Moderator und so. Da also schon mal so ein bisschen Arbeit demjenigen abzunehmen, der das Ganze dann später digitalisieren wird. Und wieder andere zum Beispiel haben dann angefangen, irgendwie in alten Zeitungen zu recherchieren, wann welche Sendung gelaufen sein muss und so weiter. Und das fügt sich hier also auch alles toll zusammen. Und es ist schön zu sehen, wie da alle zusammenarbeiten, wenn sie ein gemeinsames Interesse eint.
1: Toll.
0: Damit beschäftige ich mich also zum Beispiel auch. Und dann ist es so, dass da auch ein technisches Interesse am Radio ist. Ich bin ein sogenannter DXer. DX ist ein Begriff, der kommt aus dem Amateurfunkbereich und der lautet so, also das bedeutet so ungefähr Entfernung unbekannt. Distance X, daher kommt das. Und dieses DXen bezeichnet also die Faszination, Radiosignale oder generell Signale, ursprünglich ist es ja Amateurfunk, von möglichst weit weg zu empfangen. Ich mache das auf UKW, also mit einem ganz normalen Radio, halt ein bisschen besser das Radio, aber ja, wo man ganz normale Sender mit empfangen kann, das könntet ihr euch im Prinzip jetzt auch in die Küche stellen oder so. Und mit diesem Radio gehe ich dann zum Beispiel hoch auf Berge und gucke, was man da alles so empfängt und freue mich dann also sehr, wenn ich irgendwie in Marburg ein bis zur Unkenntlichkeit verrauschten Sender aus dem Schwarzwald empfangen kann, den ich genauso gut übers Internet hören könnte. Ja, ich bin bekloppt. So, ja, okay. Und, das hat aber auch eine ganz bestimmte Faszination. Wenn ich zum Beispiel bei Überreichweiten, es gibt so Wetterlagen, in denen Sender wesentlich weiterkommen. Und wenn ich zum Beispiel einen Sender empfange, der in Zentralfrankreich steht, in Marburg, dann mache ich mir halt auch so Gedanken. Ich stelle mir zum einen vor, wo dieser Sender gerade noch alles gehört wird. Ob der es jetzt vielleicht nach Paris schafft oder ans Meer und so. Und ich denke mir eben auch, wo sitzen jetzt gerade überall Leute und hören diesen Sender? Wie ist das Wetter da? Ich stelle mir dann auch quasi so ein bisschen die Gegend vor, in die ich mich da quasi gerade hineinhöre. Und vor allen Dingen ist dann schön, wenn dann gleichzeitig Meldungen kommen in so DX-Gruppen, wo wir uns eben über sowas austauschen, dass derselbe Sender zum Beispiel in Rastatt gehört wird und in der Schweiz gehört wird und in Düsseldorf gehört wird und so weiter. Und das ist also eine riesige Gemeinschaft auch wieder, dieser Radiohörer, die sich irgendwo zwischen diesem französischen Sendeturm und meiner Zimmerantenne treffen. Und das fasziniert mich eben auch sehr. Und wenn ich das Ganze eben auf hohen Bergen mache, wie ich gerade angedeutet habe, kommt, glaube ich, noch ein Faktor zum Tragen, der für mich, glaube ich, ganz entscheidend auch ist. Das ist nur auch wieder so ein Blindending. Gute Aussicht und guter Empfang sind meistens ziemlich sich gegenseitig, also sind meistens auf denselben Orten anzutreffen. Wo du weit gucken kannst, kannst du auch weit empfangen. Der sogenannte Radiohorizont, der geht nur ein bisschen weiter als der optische Horizont. Das heißt, es hat schon definitiv was damit zu tun. Und das heißt, wenn ich jetzt also auf dem hohen Berg stehe, so wie andere Leute die Aussicht genießen, genieße ich quasi das Empfangspanorama.
1: Wow.
2: Ja, okay.
1: Was für eine nice Story. Super. Also wir müssen einfach noch eine Fortsetzung machen. Wir kommen dich irgendwann mal in Marburg besuchen.
0: Oh ja.
1: Ich habe noch, wir rennen jetzt auf die Stunde zu. Ich würde gerne noch mal einmal mit dir in die Technik nach. Also erstmal eine schnelle Frage. Ja, nein. Verdienst du schon ein bisschen Geld damit? Kriegst du für deine Tätigkeit für das Blindenradio, kriegst du Geld und macht dir das alles pro bono?
0: Nein, das ist Spaß an der Freude.
1: Kann man spenden für das Projekt? Könnten wir?
0: Das kann man, ja.
1: Ja, wir könnten also eine Seite vernetzen. Also wenn man, sag mal, wie das heißt, das Projekt nochmal?
0: Das ist urfunk.de.
1: Urfunk.de, und da würde man auch finden, hier, wer spenden möchte, kann sich hier.
0: Wunderbar. Gibt's auch immer wieder Hinweise im Programm. Freuen wir uns sehr darüber.
1: Rufen wir einmal auf dazu, das zu unterstützen. Klasse. Das ist großartige Arbeit. Mich würde noch interessieren, ich glaube Christoph auch. Mhm. Jetzt hast du, oder wir kommen jetzt in eine Phase, in der diese großen Large Language Modelle so für die normalen Menschen, wie wir es sind, das Thema künstliche Intelligenz aufmacht. Und Christoph hat mir sehr schnell gezeigt, welche großen Vorteile man hat, wenn man eben Spracherkennung nutzt statt Tastaturen, dass man viel, viel bessere Ergebnisse, viel aufregendere Kontexte machen kann. Wie siehst du das Thema? Wie hast du dich dem Thema schon genähert, dem Thema künstliche Intelligenz?
0: Künstliche Intelligenz ist ein sehr, sehr interessantes Thema, auch und gerade für Blinde. Es gibt zum Beispiel eine App, die heißt Be My Eyes. Be My Eyes ist eine App, auch dafür können wir hier gerade mal Werbung machen, die ist nämlich auch nicht kommerziell. Be My Eyes ist eine Anwendung, bei der man sich anmelden kann als Helfer, als sehender Helfer. Und dann gibt es wiederum Blinde, die sich anmelden, und dann rufen die einen Freiwilligen an, wenn sie irgendeine Frage haben. Also was weiß ich, wenn, keine Ahnung, sie irgendein Produkt haben und gerne wissen möchten, ist das Haltbarkeitsdatum schon abgelaufen oder so, dann können sie da draufklicken. Oder ich habe zum Beispiel auf die Art neulich meinen Internetrouter eingerichtet. Da habe ich dann eben gesagt, hier auf der Fritzbox muss hier irgendwo das Passwort stehen, und kann mir das bitte jemand vorlesen. Und dann habe ich da angerufen, dann waren da eben Freiwillige, die mir auch geholfen haben. So hat das alles wunderbar funktioniert. Da muss man halt die Kamera führen. Jetzt gibt es aber neu, und da kommen wir zum Punkt, nicht nur Be My Eyes, sondern auch Be My AI. Das ist in derselben App. Und da kannst du jetzt einfach hingehen und Sachen abfotografieren. Und ja, dann wird das also an ChatGPT geschickt, und das gibt dir dann eine Antwort aus, beschreibt dir also, was drauf zu sehen ist. Du kannst damit beispielsweise Dokumente scannen und eben sagen lassen, was da drauf steht. Du kannst eben zum Beispiel auch, keine Ahnung, hingehen und Türschilder damit lesen und sonst was alles. Also es gibt mannigfaltige Möglichkeiten, wie man KI in dem Sinne einsetzen kann. Das ist, finde ich, eine große Klasse. Oder auch einfach Bildbeschreibungen. Ich krieg jetzt seit neuestem von einer guten Freundin von mir, die nicht blind ist, immer Bilder zugesendet. Mhm. Das klingt jetzt erstmal paradox, wenn die jetzt irgendwie erzählt jemanden, okay, das Bild, das schicke ich jetzt an den Till. Und die Leute eben wissen, der Till ist blind. Aber es hat den Hintergrund, dass ich eben mit dieser App wunderbar ergründen kann, was auf dem Bild drauf ist. Und dann schickt sie mir halt, was weiß ich, Urlaubsfotos. Und dann gebe ich dann auch zurück. Das ist ein schönes Foto, da war ich auch schon und so weiter und so fort. Und ja, solche Sachen sind einfach mittels KI möglich. Ansonsten nutzen wir KI bei uns in meinem Freundeskreis vor allen Dingen für großen Spaß. Also es gibt Anwendungen zum Beispiel, mit denen kann man sich eigene Lieder erstellen lassen, die dann auch eingespielt werden. Wir haben da neulich mal eine Radiosendung gemacht, nicht beim Urfunk, sondern auf einem privaten Server, wo wir lauter so KI-Songs gespielt haben. Wir lassen irgendwelche Texte vergegenteilen, also sagen, das soll alles umgedreht werden, und lachen uns über die Ergebnisse kaputt. Wir machen natürlich auch sinnvolle Sachen damit, gar keine Frage. Ich habe zum Beispiel neulich einer Freundin von mir eine Internetseite mittels KI-Programm lassen. Sie hat mir halt einfach gesagt, was sie alles haben will, und ich habe das so eingegeben. Ich weiß inzwischen, wie man mit ChatGPT reden muss, um das zu bekommen, was man will. Ist ja manchmal auch nicht ganz so einfach. Und dann hat das durchaus viel geholfen. Also ich denke, man kann da sehr, sehr, sehr viel machen diesbezüglich. Ich denke, es ist wichtig dabei, dass man auf der einen Seite nicht alles sofort ungeprüft irgendwie auf die Leute loslässt, und auch die Leute nicht alles ungeprüft sofort so machen. Ein Mitschüler von mir zum Beispiel hat versucht, eine Hausarbeit mit KI KI zu schreiben. Es ging ordentlich in die Hose, weil es irgendwelche Quellenangaben erfunden hat, die es nicht gibt.
2: Das funktioniert denn.
0: Aber ich denke, grundsätzlich können wir sehr, sehr viel davon gewinnen, wenn wir wissen, wie wir sie einsetzen und wenn wir sie gezielt einsetzen. Dann denke ich, haben wir da sehr, sehr viel davon. Gerade auch Blinde.
2: Die neuen Sprachmodelle, die leider noch auf sich warten lassen, aber was ich jetzt gesehen habe, also wirklich auch wie in Echtzeit das Videobild erklärt werden kann, also auch in der Geschwindigkeit, da stelle ich mir dann wirklich, also da sehe ich den deutlichen Vorteil, ne, weil da nimmst du dann quasi die Kamera und die kann dann erklären, was sie sieht.
0: Ja.
2: Und ich habe mich gefragt, wenn man jetzt zusammen prompten würde, ich benutze tatsächlich auch viel die Sprachausgabe und unterhalte mich einfach ganz normal, da merke ich, das ist für mich schon ein viel besserer Zugang manchmal, als das runterzuschreiben oder ein sehr anderer Zugang tatsächlich. Ja, und frage mich, ob das denn vielleicht wieder auch dazu führen kann, so kreativ in die Zukunft zu gucken mit der Radiosendung der Zukunft, wo vielleicht die KI eine entscheidendere Rolle spielt in Echtzeit, weil man dann schnell mal was nachfragen kann, machen kann, nachschauen kann.
0: Das ist ja generell auch ein interessantes Thema, KI im Radio, wo ja auch viele Leute sagen, oh nein, jetzt wird das so sein, dass die ganzen Sprecher irgendwann durch KI ersetzt werden und keiner mehr braucht irgendwie. Ich denke, hier sind wir genau wieder bei dem Punkt, was ich vorhin sagte, oder auch bei Schauspielern im Film, sind wir genau bei dem Punkt, was ich vorhin sagte, warum gehen die Leute auf den Markt? Die Leute werden sich schätzungsweise bewusst dafür entscheiden, dass sie nach wie vor Radio oder Filme von Menschen gemacht sehen wollen. Und ich denke nicht, dass das die Mehrheit sein wird, die dann eher auf KI-Produkte sitzt.
1: Ja. Michael. Ja, also wir stellen normalerweise eine andere letzte Frage, aber ich würde dir jetzt das einmal ändern. Ich würde gerne, dass du vielleicht unseren Hörerinnen und Hörern 2, 3, 4 Tipps gibst. Was können wir als Sehende machen, um euch nicht nur das Leben einfacher zu machen, sondern einfach auch um viel mehr Verbindung aufzubauen? Was wünschst du dir von sehenden Menschen?
0: Also ganz kurz und knapp gesagt, ihr sollt kommunizieren. Ich führe das ein bisschen aus. Ich sagte das vorhin mit Berührungsängsten teilweise, hatte ich im Vorgespräch erzählt, dass es manchmal so ein bisschen Berührungsängste gibt, so im Sinne von, ach, soll ich ihm jetzt helfen? Kann ich ihm überhaupt helfen? Oder will der das überhaupt? Und kriegt er das denn alles hin? Und so weiter und so fort. Die einfachste Möglichkeit, das herauszufinden, ist Fragen. Also gerne einfach, wenn man den Eindruck hat, dass jemand Blindes irgendwie nicht klarkommt, nicht weiterkommt, gerade irgendwie so ein bisschen unsicher ist. Einfach fragen, kann ich helfen? Wichtig ist dabei natürlich vor allen Dingen auch zu respektieren, wenn das nicht gewünscht ist. Also ich kenne Leute, die erzählen so Schauergeschichten, dass sie irgendwie von hilfswilligen Sehenden, nenne ich sie jetzt mal, über die Straße gezerrt wurden, wenn sie gerade gar nicht drüber wollten.
1: No.
0: Oder eine Freundin von mir, die in den Bus einsteigen wollte und dann rausgezogen wurde. Nein, das ist die 7, die Blinden fahren auch immer mit der 5.
1: Oh nee,
0: ich will aber gerade nicht zur Blister, sondern bitte nicht einfach machen, sondern vorher fragen. Und vor allen Dingen eben auch akzeptieren, wenn nicht. Wichtig ist außerdem, und da, das finde ich nach wie vor was extrem Trauriges. Es gibt leider sehr, sehr viele Blinde, die auf solche Fragen ungehalten reagieren, die sich dadurch irgendwie gestört fühlen, dass ständig irgendwelche Leute fragen und dann grantig werden. Richtig gehend grantig. Also nicht nur einfach sagen, nein, danke, ich komme allein klar, sondern das richtig patzig beantworten. Von solchen Leuten bitte nicht irgendwie verunsichern lassen. Bitte, das sind Minderheiten. Minderheiten, die übrigens auch in der Blindenszene selbst nicht so wirklich dafür geschätzt werden, was sie da tun, weil sie einem ja im Prinzip einen ziemlichen Bärendienst damit erweisen, wenn sie Leute so nachhaltig abschrecken, dass sie nicht mehr helfen wollen. Also bitte, wenn sowas passiert, nicht entmutigen lassen, beim nächsten wieder versuchen. Und ansonsten finde ich vor allen Dingen auch wichtig, kommuniziert, ich sagte gerade kommuniziert und ich meine vor allen Dingen kommuniziert bitte auch ganz normal. Es ist nicht hilfreich, wenn man jetzt irgendwie versucht, irgendwie anders zu sprechen. Man muss jetzt nicht irgendwie versuchen, alles, was irgendwie mit Sehen zusammenhängt, zu unterlassen. Ich sage irgendwie die ganze Zeit zu viel irgendwie. Aber gut, das ist eine andere Sache.
1: Alles cool.
0: Ja,
1: das bin ich aufgefallen.
0: Es ist wichtig, das nicht so zu machen, dass man die ganze Zeit umständlich nach anderen Formulierungen sucht und sich verabschiedet, ja, dann auf Wiederhören und so weiter. Und guck mal, oder ich habe hier gerade was in der Hand, das kannst du dir mal anfühlen. Was einfach damit zusammenhängt, für mich ist und für die allermeisten ist Sehen in dem Sinne schon ein Begriff, den wir auch selber verwenden.
2: Ja, habe ich gemerkt, du hast das ganz viel im Podcast gemacht.
0: Ganz toll. Ja. Weil Sehen für uns einfach wahrnehmen bedeutet. Wenn ihr jetzt nach Marburg kommt, werde ich euch begrüßen und ich werde sagen, es ist schön, euch zu sehen. Weil es für mich quasi ja so ist, ich nehme euch wahr. Ich nehme euch auf ganz verschiedenen Arten wahr. Ich fühle, wenn ihr mir die Hand gebt, ich höre, wenn ihr was sagt und so weiter. Aber es ist schön, euch wahrzunehmen, klingt irgendwie doof. Ich spreche da ganz normal von Sehen oder von wegen auch, ich muss mir das gerade mal angucken und so weiter. Und ich würde mir wünschen, dass eben genau diese, dass da einfach mehr Lockerheit auch reinkommt. Wir haben kein Problem damit, wenn Leute sowas sagen. Wir haben auch in der Regel, es gibt Ausnahmen, kein Problem damit, wenn Leute

0: Sonst kommt man sich als Blinder echt wie so ein Außerirdischer oder so vor. Jetzt hätte ich zum Schluss noch eine Frage.
1: Unbedingt, hau raus.
0: Was war die Frage, die ihr normalerweise stellt?
1: Okay, die kriegst du auch noch als Bonusfrage. Die letzte Frage ist sonst immer, wo willst du noch hin?
0: Zum Radio.
1: Yeah. Till, vielen, vielen Dank. Das war eine großartige Stunde. Vielen Dank. Und nochmal, du bist extra für uns hierher gekommen nach Hamburg. Das finde ich schon immer großartig, wenn Menschen extra für uns hochkommen. Für dich ist das ein anderer Aufwand. Du hast ein bisschen beschrieben, wie es war, wie du es gemacht hast. Und diese Leichtigkeit, mit der du, oder die du ausstrahlst, trotz deiner Einschränkungen, die du hast, die erinnert mich an einen Satz, den hat Agneta gestern zu mir gesagt. Agneta hat uns zusammengebracht. Die war selber schon bei uns im Podcast zu Gast. Die sagte, einige Menschen werden mit Einschränkungen geboren und dann behindert von der Gesellschaft, von der Technologie. Und genau das ist das, was wir eben versuchen sollten, zurückzubauen, durch unser Verhalten besser zu machen. Und du hast uns beiden hier eine Stunde und unseren Hörerinnen und Hörern geschenkt, die wirklich etwas ganz, ganz Besonderes unter den mehr als 450 Folgen ist, die wir schon hatten. Und dafür vielen, vielen herzlichen Dank.
0: Es war mir ein innerliches Blumenpflücken.
2: Und ich fand es schön, dich zu sehen.
0: Ja. Ich auch.
1: Super.

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0: Chrissy Faith in einer Stereo-Version, die gar nicht so leicht erhältlich ist, von Go Go Pogo. Gut, dass wir sie gefunden haben für diese Sendung, Werner.
1: Ja, die kannte ich vorher auch nicht. Die kannte ich nur in Mono.
0: Ja, hätten wir nur die Mono-Version genommen, aus bekannten Gründen.
1: Ja.
0: Es gibt dieses Jahr ein Jubiläum zu begehen, welches gar nicht recht gefeiert wurde. Ja, gefeiert ist vielleicht ein bisschen hochgegriffen. In diesem Jahr hast du 50 Jahre aktive Moderation im Radio oder Sprechertätigkeit im Radio hinter dir. Ist das wahr?
1: In diesem Jahr ist es bereits 51 Jahre.
0: Herrje, wie ja. Doch die Zeit
1: fliegt. 12. Oktober 1968 war meine erste eigene Sendung Radio Bremen, Radio Bremen 2. Die hieß Journal 16.05, weil sie um 16.05 Uhr begann. Ich hatte einen Gewährsmann bei der Deutschen Telekom, der mir danach auch die Telefonnummer Delmenhorst 16.05 besorgte. Es spielte also dann länger diese Zahl 16.05 eine Rolle. Ich weiß gar nicht mehr, ich glaube, ich habe sie als Geheimzahl inzwischen abgeschafft. Ja, es gibt kein Konto mehr. Und
0: wäre jetzt auch ein Grund.
1: Ja, ich habe sie abgeschafft, ja. Hat aber lange geholfen als Geheimzahl, bis dann bekannt wurde, dass die Geheimcodes doch ein bisschen komplizierter werden sollten.
0: Der Weg dahin ist zum Teil schon bekannt. Vielleicht können wir mal ganz kurz zusammenfassen, wie es bei dir anfing mit der Radiotätigkeit überhaupt.
1: Ich kann ja mal anfangen mit ein paar Sachen, die noch nicht so bekannt sind, die ich erstmalig erwähne.
0: Dann machen wir das doch mal exklusiv.
1: Also was bekannt war, was ich auch schon des Öfteren erzählt habe, war, dass mein erster Kontakt zum Radio, dass ich den mit 8 Jahren hatte. Man muss wissen, es gab bei uns zu Hause in Delmenhorst, in der Schönemoorstraße 101, beim Tischlereibetrieb Karl Reinke, kein Radio. Weil ich annehme, ich habe mich nie mit meinem Vater darüber unterhalten können, aber ich nehme an, dass er vom Reichsrundfunk geschädigt war. Er war kein Nazi, er war Sozi, ist auch für die Kommunisten sogar in Delmenhorst mal angetreten bei einer der ersten Wahlen zum Stadtparlament, wie ich sehr viel später erst erfuhr von meinem Bruder. Und ich glaube, er war vom Reichsrundfunk geschädigt. Diese Gleichmacherei, diese Gleichschalterei. Und das kann sein, dass ihn das sehr genervt hat, sodass er gesagt hat, Schandolkasten hieß das auf Plattdeutsch. Dieser Skandalkasten kommt mir nicht ins Haus. Und in der Zeit ging ich als 8-jähriger Bub 1954 an einem heißen Sommertag durch die Gärten hinter den Häusern. Jedes der Häuser an der Schönemoorstraße hatte noch einen langen Garten zur Selbstversorgung mit Obst und Gemüse und so Zwiebeln und Kartoffeln. Und ich ging durch diese Gärten und merkwürdigerweise kam aus allen offenen Fenstern, die wegen der Hitze waren die Fenster offen, aus allen offenen Fenstern kam derselbe Klang und kamen dieselben Laute. Und ganz besonders hat mich irritiert, dass der Mensch zwar Deutsch sprach, aber so Silben und Worte benutzte wie Hidekuti und Lantos und Botschik und solche Sachen. Und ich habe immer gedacht, was ist denn Hidekuti? Später wurde das der Menschheit ziemlich klar, was Hidekuti war. Das war einer der Spieler der ungarischen Nationalelf und was ich dort gehört habe, aus allen Fenstern, war halt das Fußball-Weltmeisterschafts-Endspiel 1954 aus dem Wankdorf-Stadion in Bern. Und die Begeisterung, wir alle kennen die Reportage von Herbert Zimmermann, die Begeisterung, die der darüber brachte, die kam eben auch durch die Delmenhorster Fenster auf mich zu. Und da habe ich gedacht, das muss was ganz Besonderes sein. Und das hat sich mir dann irgendwie eingeprägt. Dann durfte ich, auch als wir kein Radio zu Hause hatten, durfte ich zu meiner Tante fahren. Nicht fahren, gehen, die war 10 Häuser weiter, durfte ich zu meiner Tante gehen und durfte dort Schulfunk hören. Und in Schulfunk gab es dann so Reportagen und solche Sachen und Hörspiele, ganz tolle Sachen. Und da fiel dann nebenbei bei meiner Tante auch mal eine Schlagersendung ab. Da hörte ich dann so, komm ein bisschen mit nach Italien, komm ein bisschen mit ans Blaue Meer. Katharina Valente und andere Italien, damals war das große Fernweh ausgebrochen in der deutschen Schlagerwelt. Dann durfte ich das dann auch hören, kam dazu auch in Kontakt damit. Und das war für mich dann doch schon eine ziemlich faszinierende Welt.

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0: und später, was ich bisher noch keinem erzählt habe, wurde ich, als ich dann Holzimport lernte, wurde ich geworben für die Deutsche Angestelltengewerkschaft. Und in dieser Gewerkschaft hatten sie auch so Gruppen. Und da gab es eine Tonbandgruppe. Hm. Und dieser Tonbandgruppe gehörte ich ziemlich frühzeitig an. Und da gab es ein Philips RK, es hieß 14 oder 64, weiß ich nicht mehr genau, also ein Philips Tonbandgerät, das zwei Eingangsregler hatte. Das musst du dir vorstellen. Du konntest also den Line-Eingang steuern und du konntest den Mikrofoneingang laut leise steuern.
1: Mischen.
0: Und man nannte das damals eingebautes Mischpult. Diese zwei Drehknöpfe waren ein eingebautes Mischpult. Das heißt, ich konnte damals bereits, weiß ich gar nicht, ob das rechtlich zulässig war oder ob ich widerrechtlich das Tonbandgerät entwendet hatte aus der DAG und das mit nach Hause genommen hatte. Ich konnte damals zu Hause den Diodenanschluss vom Radio nehmen und konnte das goldfarbene Philips-Mikrofon, habe ich noch zu Hause,
1: ja,
0: kann ich dir zeigen, sehr geil.
1: Gold und Elfenbein.
0: Kohlemikrofon, so ein rundes Philips-Aufschrift, Kohlemikrofon. Das konnte ich miteinander mischen. Und dann, also erstmal, André Brasseur lief mit Early Bird, weiß ich noch genau, bei Radio Bremen. Und ich drehte Early Bird runter und meine Sprache drüber, ho, ho, ho, Early Bird von André Brasseur, ho. Und dann fuhr ich die Musik wieder hoch und dann Stopp, rückwärts, Play. Und dann hörte ich mich selber sagen, ho, ho, ho, André Brasseur. Und das spielte ich meiner Mutter vor, die hatte leuchtende Augen, sie wusste, aus dem Jungen wird noch was werden.
1: Und wie recht sie hatte.
0: Großartig. Und ich habe unter anderem auch für die Tonbandgruppe, deren, wie heißt denn das eigentlich, Vorsitzender oder was war ich da? Ich war dann der Chef der Tonbandgruppe irgendwann. Da habe ich mühevoll zu Hause Nachrichten von Radio Bremen mitgeschnitten, anhand des Mitschnitts Manuskripte gefertigt. Diese Manuskripte habe ich den Kollegen vorgelegt, die sollten sie vorlesen als Nachrichten, als tatsächliche Radio Bremen Nachrichten. Und die habe ich dann kritisiert und habe gesagt, das musst du ein bisschen anders betonen.
1: Das habe ich mit Verkehrsnachrichten gemacht damals.
0: Ja.
1: Ja, zu meiner Zeit.
0: Ja, siehste.
1: Ich habe sie nur jemandem vorlegen können, ich musste sie immer selber lesen.
0: Ja. Ja. Ja, große Zeiten. Und so wurde das immer faszinierender, der ganze Kram. Also eine ganz tolle Angelegenheit.
1: Ja,
0: da war ich natürlich noch weit entfernt davon, jemals daran denken zu können, dass ich vielleicht mal selber dabei arbeite.
1: Ich glaube, so ein Initialerlebnis hatte jeder mal, der sich irgendwie näher mit Radio heutzutage befasst.
0: Ja, das glaube ich auch.
1: Das schlägt irgendwann wieder Blitz ein. Bei mir war es ein gläsernes Studio auf einer Automobilmesse in Frankfurt am Main.
0: Ich kann mich erinnern, ja.
1: Ja. Und da stand ich davor und ich war fasziniert. Die Autos gingen mich plötzlich gar nichts mehr an.
0: Ja.
1: Mein Kumpel hat immer gesagt, hey, komm doch mit hier, der Mercedes ist offen. Und nie, ich möchte noch gucken.
0: Ja, genau. Genau, der Vater. Mit großem Aufwand war das da ja aufgebaut. Ne?
1: Ja, da war ein, ich könnte es jetzt heute noch sagen, 3M15 in Alu-Truhe.
0: Ganz genau.
1: Auf irgendeinem Schemel aufgestellt.
0: Ja.
1: Studio 169 Pult, ein Toningenieur und gegenüber saßen Frank Franke und Jutta Storck und hatten je ein Mikrofon in der Hand.
0: Ja,
1: Da wird man ja als Unkundiger noch dazu verführt zu glauben, dass das immer so sei.
0: Ja.
1: Gut, das hat sich dann relativ schnell erledigt, dieser Irrglaube. Aber das war mal. Und dann gab es natürlich noch die Hitparade mit Rainer und der sogenannten Diskothek, wo eigentlich auch nur Bandmaschinen waren.
0: Ja.
1: Das waren M5en.
0: Ja.
1: Und da habe ich auch immer geguckt, oh, jetzt ist sie wieder im Bild, jetzt das gelbe Band läuft. Ah, das war so ach, ich schweife ab.
0: Ja. Aber das ist natürlich umso faszinierender, wenn du dann erstmal jemandem zugeguckt hast und es später auch selber gelernt hast, das auch noch zu schneiden.
1: Ja.
0: Fehler rauszuschneiden, Knackser rauszuschneiden aus Musiken.
1: Ja.
0: Das war ja unglaublich, was man damit alles machen konnte. Also ich überlege wirklich, ob wir nicht irgendwann mal auf Tour gehen sollten und den Leuten zeigen sollten, wie so eine Rundfunksendung funktioniert hatte.
1: Das ist, als ich das erste Mal einen Profi beim Schneiden zugeguckt habe. Ich wusste gar nicht mehr, wo ich bin. Der stand kniehoch im Band.
0: Genau.
1: Ja, und dann rums, ratsch. Irrsinn.
0: Ja, da habe ich auch etliche Anekdoten zu erzählen von Schnitten, von Mitschnitten, von Live-Sendungen, die dann geschnitten werden mussten auf eine bestimmte Sendezeit und so. Ganz großartige Sachen sind da passiert.
1: Gut, jetzt sind wir aber schon weit voraus.
0: Ja, das ist wahr.
1: Du warst dann Chef der Tonbandgruppe.
0: Ja.
1: Und natürlich eifriger Radiohörer und hast dann vermutlich relativ schnell gemerkt, welche Sendungen man hören kann. Und das war vermutlich eine davon, die Plattenpromenade.
0: Das ist wahr. Das war meine absolute Lieblingssendung. Als wir dann später ein Radio bekamen mit 14, als ich 14 Jahre alt war, gab es dann das Radio bei uns zu Hause. Das war noch so ein kleineres Röhrenradio. Das konnte man noch mit unter die Bettdecke nehmen. Röhrenradio, das wurde natürlich warm. Ne?
1: Unter ich wollte es gerade sagen.
0: Ja.
1: Passend.
0: Ja, aber da habe ich dann um 23 Uhr abends lief zunächst die Plattenpromenade, rückte dann später auf den Nachmittag, aber damals noch abends 23 Uhr. Mit dieser wunderbaren, glaskristallklaren Stimme von Günther Bollhagen, dem Moderator, Ansager, Discjockey hieß das damals noch nicht, der sagte, Plattenpromenade von Radio Bremen. Und nun wieder, meine Damen und Herren, liebe Freunde, Musik von Eddie Cochran, den wir ja alle kennen, von Summertime Blues und von Come On Everybody. Heute aber einmal etwas anderes. Eddie Cochran mit der B-Seite von Come On Everybody. 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

0: So Sachen machte der und mischte ganz merkwürdige Sachen hintereinander, so dass du nie wusstest, was als nächstes ungefähr kommen könnte. Und das war seine große Qualität, das Zusammenstellen einer einstündigen Musiksendung. Und du wusstest auch immer, jeder dritte Titel hat einen musikalischen Übergang zum nächsten. Das war auch ein Ritual bei Bollhagen. Okay. Das wusstest du auch immer. Ja. Ja, und es gibt ja nichts Schöneres, als wenn du als Rundfunkhörer einen Informationsvorsprung gegenüber anderen hast. Ja?
1: Jo, richtige Sendung gehört.
0: Ja. Genau. Ja. Und so wusste ich immer, der nächste Titel wird nicht angesagt. Der kommt ohne Ansage. Und ja, und genau so ist es dann auch passiert. Und ich war einer der wenigen, die das wussten und sich das eingeprägt hatten. In Wirklichkeit wussten es wahrscheinlich alle. Aber das Gefühl zu haben, ja, was Besonderes zu wissen, das war irre. Und Bollhagen war ein unglaublicher, eine ungeheure Stimme, die mich sofort in ihren Bann zog. Und inhaltlich, was er machte, das war ihm auch großartig.
1: Da sehe ich mich auch wieder. Bei mir ging es genau das Gleiche. Ich hatte auch eine unglaubliche Stimme im Radio gehört. Und dann habe ich mich irgendwann an sie rangeschmissen. Ja. Nach der Musik reden wir weiter.
0: Ja.

0: Donnerstagsbazar auf Radio Bremen.
1: Ja.
0: So hieß diese Musik, oder auch nicht. Nein, das war Floyd Kramer. Donnerstagsbazar, auch eine Sendung, die du später gemacht hast?
1: Ja, das waren sowohl Donnerstagsbazar wie auch Hansawelle Freitag früh waren Sponsorensendungen. Die waren von Procter & Gamble gesponsert.
0: Ui.
1: Das gab's bei Radio Bremen.
0: Bei uns nicht.
1: Nee. Ich wurde also bezahlt von der Werbetochter von Radio Bremen.
0: Die gab's bei uns auch.
1: War auch mein Chef, war Charlie Dorner. Und der verhandelte mit Procter & Gamble und flog sogar mit mir mal nach Frankfurt von Bremen mit der Lufthansa. Spritzte mit einer dieser Plastikdöschen, sagte Charlie Dorner. Ich hatte natürlich meinen feinsten Zwirn angezogen, logischerweise, wenn der Sponsor einlädt und so. Und dann saßen wir im Flugzeug und Charlie Dorner sagte mir, bei diesen Plastikdöschen muss man immer vorsichtig sein, wenn man die aufmacht, weil das spritzt manchmal. Und dann zeigte er mir, wie man die richtig aufmacht und spritzte mir meinen Anzug voll. Und so kamen wir dann bei Procter & Gamble an.
0: Wieso bin ich jetzt gerade bei Loriot?
1: Ja. Dann bist du automatisch bei Loriot im Flugzeug, wenn du an die Geschichte denkst. Ja, das waren beides. Also Donnerstagsbazar, Hansawelle Freitag früh, da gab es Hausfrauentipps. Und natürlich gab es Werbung für Ariel und für die ganzen Procter & Gamble Produkte.
0: Weißer geht's nicht.
1: Das wäscht so weißer geht's nicht. Solche Geschichten. Und von mir gab es Tipps für die Hausfrau, wie man besser Äpfel schält und solche Sachen.
0: Wieder zu weit, wieder irgendeinen Schritt übersprungen.
1: So ist das beim Plaudern, ja.
0: Wir waren beim Ranschmeißen. Also ich schmiss mich irgendwann mal an einen Moderator in Frankfurt ran. Aus diesem Grund letztlich sitze ich jetzt auch hier, wo ich hier sitze. Du sitzt immer noch da und das hat ja gar nichts ausgemacht.
1: Ich weiß nicht, wie ich das so lange durchhalten konnte, aber es ist so.
0: Ja, es scheint viel doch gestimmt zu haben bei allem Jammer, den man heutzutage hat am Radio. Aber
1: mag sein, ja.
0: Also letztlich macht es ja auch einen Riesenspaß. Deswegen sitzen wir ja alle hier.
1: Das ist wahr.
0: Ja, ich muss gerade noch anmerken, wir sitzen natürlich jetzt nicht im Bunker. Das ist aufgezeichnet, die Sendung. In dem Moment, wo Sie, liebe Hörer, das hören, hat Werner einen geschäftlichen Termin, den er nicht absagen konnte. Aber dafür haben wir ja das Tonband.
1: So, ja. Genau.
0: So, und du hast dich eines Tages an Günter Bollhagen rangeschmissen. Das lief dann auch per Telefon? Oder
1: ja,
0: Zentrale angerufen und dann ewig
1: rangeschmissen ist jetzt wirklich maßlos übertrieben. Das Faszinierende war, dass ich immer den Mut hatte, damals schon einfach zu probieren, Telefon und Wählscheibe und zu probieren, den Menschen zu erreichen. Das war ein paar Mal ziemlich faszinierend, was dabei rauskam. Unter anderem war es Günter Bollhagen. Das erste Mal rief ich ihn an, als ich bei AFN hörte, dass Jim Reeves gestorben ist. Dann rief ich Bollhagen in seiner Plattenpromenade an, die damals, glaube ich, war schon nachmittags, habe ich gesagt, wissen Sie, dass Jim Reeves gestorben ist, ich habe es gerade in der AFN, so bedankte er sich artig und wenig später sagte er das auch an und spielte auch einen Song von Jim Reeves. Und das ermutigte mich natürlich dann öfter mal anzurufen und ihm was zu erzählen, was er möglicherweise noch nicht kannte. Und irgendwann habe ich ihm erzählt, dass ich in meiner Eigenschaft als Club-Disc-Jockey, der ich hier geworden war, in einer Diskothek in Delmenhorst, La Palma, die ich sozusagen mit aufgebaut hatte, dass ich da Importplatten aus England bekam. Damals war es so, dass die englischen Künstler, die Beat-Künstler, Beatles, Stones und was da alles war, Status Quo, dass die zunächst mal in England ihre Promotion-Tour machten. Das heißt, die veröffentlichten ihre Singles in England, machten dann durch alle Fernsehsender und Radiostationen in England ihre Promotion-Tour und dann kamen sie rübergeschippert nach Deutschland und brachten dort die Platte raus. Also kamen in Deutschland manchmal die Singles signifikant später raus. Weil die Beatles war immer nur eine Woche oder zwei dazwischen. Aber Manfred Mann zum Beispiel, Mighty Quinn, hatte ich, glaube ich, ein Vierteljahr früher als jeder andere Club-Disc-Jockey in Delmenhorst, Bremen und Umgebung. Und hatte dann einen gewaltigen Vorsprung, weil es auch reinhaute, ne? Dieses Mighty Quinn. Und dann rief ich Günter Bollhagen an und sagte, wenn Sie mal Platten früher haben wollen, als Sie die möglicherweise bemustert bekommen von der Industrie, dann könnte ich helfen. Ich könnte Ihnen ein paar ganz frische Platten bringen. Kennen Sie schon Pictures of Matchstick Men von Status Quo? Nee, kannte er noch nicht. Habe ich gesagt, ja, kann ich Ihnen gerne mal vorbeibringen, ist ganz interessant. Und dann lernte ich ihn kennen. Und dann brachte ich ihm jeden, ich glaube, es war Donnerstag, kann ich nicht mehr sagen. Also jede Woche einmal brachte ich ihm die Schallplatten, von denen er immer mindestens eine einbaute in seine Sendung. Und saß neben ihm, weil ich erwartete darauf, dass ich die Schallplatte von ihm wieder bekam. Und saß natürlich begeistert neben ihm, wie du jetzt neben mir. Saß ich neben Bollhagen im Studio und schaute ihm beim Senden zu.
0: Das war aber noch kein Selbstfahrbetrieb.
1: Nein. Er saß im Studio, hatte das Mikrofon vor sich hängen und hatte rechts neben sich die Scheibe zur Senderegie und hatte einen Kippschalter, den er zu sich zog und mit dem er dann in die Senderegie hinein sagte, was als nächstes passieren soll. Und das alles war natürlich für mich irre. Ja, kannst dir vorstellen.
0: Ich kann mir das nicht vorstellen. Ich weiß das.
1: Woche für Woche saß ich fasziniert daneben und schaute einer Live-Sendung zu. Wahnsinn.
0: Ja, wir lassen das jetzt mal wirken. Noch eine Musik?
1: Ja.

0: So, der sachkundige Hörer weiß, dass das eine Erkennungsmelodie war. Nicht nur von Werner Reinkes Mittagsdiskotheke. Er muss es ja auch irgendwoher gehabt haben. Nein, das war die Erkennungsmelodie von Günter Bollhagens Plattenpromenade.
1: Ja.
0: Und dir liegt noch ein Mitschnitt vor?
1: Ja, mit heißem Herzen haben wir damals ihn gefragt. Bevor ich ihn überhaupt dann persönlich kennenlernte, haben wir mit heißem Herzen mal bei Radio Bremen angerufen und gefragt, ob wir nicht, weil die Platte gab es nirgendwo. Das Geheimnis war, der Platte war, das ist auch eine ganz eigene Geschichte, wenn du willst, erzähle ich die ganze Geschichte der Platte gerne, wie ich dann daran gekommen bin. Es gab die Platte nirgendwo. Und damit wir sie bei uns in Demmenhorst, in La Palma spielen konnten, haben wir Günter Bollhagen dann mal habe ich ihn angerufen, habe gefragt, ob er die nicht mal ausspielen kann. Und dann saßen wir natürlich mit heißem Herzen und unserem Trummerngerät dort. Und Bollhagen sagte, das war's für heute. Und dann drückten wir die Aufnahme und der Rest der Aufnahme ist mir noch erhalten, wo er sagt, aber noch ganz sind wir nicht am Ende, denn auf besonderen Wunsch wollen wir sie heute einmal ganz ausspielen, die Erkennungsmelodie unserer Plattenpromenade mit Bob Leeper and his Prophets. Come and join us. Boom, da, du, du, da, du, du. Ach, da standen uns die Schweißperlen auf der Oberlippe. Hoffentlich gelingt die Aufnahme. Sie ist gelungen.
0: Ich bin schon wieder bei dir, Werner. Auch ich habe irgendwann mal Moderatoren dazu gebracht, ihre Erkennungsmelodien auszuspielen und habe dann natürlich am Kassettengerät damals Tonband, das war mir zu teuer, das konnte ich mir gar nicht leisten damals, am Kassettengerät gedrückt und die müssen auch noch irgendwo sein, diese Aufnahmen.
1: Ja.
0: Aber naja.
1: Ja, man staunt dann, wenn man dann mal ganz tief taucht in sein Archiv und dann mal das abhört, dann staunt man manchmal, was da alles noch bei rumkommt.
0: Gut, dann haben wir zwei Sachen zu klären. Einmal ganz kurz, das lassen wir jetzt mal ein bisschen weg. Ich glaube, es ist oft genug erzählt worden, dass du dann dir ein Herz gefasst hast, Bollhagen gefragt hast, wie kann man hier beim Rundfunk anfangen und er dich an einen Sprecherzieher vermittelt hat.
1: Ja.
0: Und aufgrund eines glücklichen Umstands in Form einer Grippewelle tatsächlich dann auch auf Sendung kamst.
1: Ja.
0: Dann warst du Sprecher, Moderator, was auch immer bei Radio Bremen, was immer man machen konnte, hast du gemacht?
1: Das ist das Schöne, wenn du bei einem kleinen Sender arbeitest. Da wirst du ziemlich schlagartig in alles reingeworfen, was überhaupt so mit dem Mikrofon gemacht werden kann. Das heißt, du sitzt auf der Welle und sagst, hier ist Radio Bremen. Meine Damen und Herren, in den nun folgenden 55 Minuten hören Sie das niederdeutsche Hörspiel sowieso, wenn der Horn kreit. Nach einem Manuskript von Walter Arthur Kreie, die Rollen spielen Ruth Bunkenburg und so. Heinrich Schmidt-Barien. Erika Rumsfeld war eine der Hauptdarstellerinnen in den plattdeutschen Hörspielen von Radio Bremen. Der Name wird dir möglicherweise bekannt vorkommen. Und ja, es gibt eine verwandtschaftliche Beziehung zwischen Erika Rumsfeld und Donald Rumsfeld.
0: Nein.
1: Ja. Ja. Dem amerikanischen Verteidigungsminister.
0: Was heute alles noch rauskommt hier.
1: Ja, eine sehr entfernte, aber es gab eine verwandtschaftliche Beziehung, wie mir erzählt wurde.
0: Und dann kam irgendwann der König der Frankfurter Unterhaltungssendungen im Hessischen Rundfunk bei dir vorbei und sagte, guten Tag, mein Name ist Werres.
1: Ja, das ist, also sehr dicht am lieben Gott, dass der von oben runterkommt. Sehr dicht am lieben Gott. Man muss dazu wissen, ich hatte bei mir zu Hause in dem Horst, wo ich immer noch im elterlichen Haus wohnte, das obere Stockwerk bewohnte, habe ich mir extra eine motordrehbare UKW-Antenne installiert, damit ich den Hessischen Rundfunk hören konnte. Das heißt, ich konnte die Antenne genau auf den Hohen Meißner ausrichten und je nach Wetter und Empfangsbedingungen und atmosphärischen und was weiß ich alles, konntest du das dann mal gut und mal etwas weniger gut den Hessischen Rundfunk hören, weil ich fasziniert war von Hans Werres. Mhm. Und völlig aus dem Blauen zu einer, völlig überraschend, von jetzt auf nun, sagt Charlie Dorner, kommt in die Sendung, ich weiß nicht, ob sie Hansa-Welle Freitag früh, glaube ich, war es, und sagte, kommen Sie doch gleich noch kurz in mein Büro, ich habe da Besuch. Und ich gehe da ins Büro und es steht ein Riesentrümmer von Typ vor mir. Veres ist mein Name, guten Tag. Da habe ich gedacht, mich trifft der Schlag.
0: Das ist, wenn die Stimme nicht gewesen wäre, hättest du wahrscheinlich gesagt, ja, und ich bin ja, Kaiser von China.
1: Ja, nein, nein. Nee, der Zusammenhang war schon klar, okay. Weil Charlie Dorner, der Werbefunkchef, ließ das Radio Bremen Funkpreisrätsel immer von Hans Veres sprechen und produzieren.
0: Wieder was.
1: So einmal im Jahr lief also das Radio Bremen Funkpreisrätsel und da konnte dann die erstaunte Bremer Hörerschaft konnte mal dann hören, wie Radio richtig gemacht wird. Das machte dann Hans Veres. Das produzierte er hier in Frankfurt, schickte die Bänder runter und dann lief das bei uns. Also insofern war die Tatsache, dass Charlie Dorner mit Hans Veres zusammen vor mir steht, war jetzt nicht besonders überraschend, aber dass jetzt Veres mir gegenüberstand, das war unglaublich. Und dann stellt er auch noch diese Frage.
0: Und dann schöpfte er dich praktisch ab.
1: Ja, können Sie sich vorstellen.
0: Ja, du sagtest mit zitternden Knien.
1: Ich hätte eigentlich antworten sollen, was ist denn das für eine blöde Frage? Ja. Habe ich aber nicht. Ich habe die Höflichkeit vorgezogen. Ja, das war damals überhaupt kein Sakrileg etwa oder so, sondern es freute sich natürlich in der Gemeinschaft der öffentlich-rechtlichen Sender, der ARD-Sender, freute sich natürlich jeder Sender, wenn ein Nachbarsender oder ein befreundeter anderer Sender ein bisschen der Last auf seine Schultern trägt, diesen Menschen durchzuschleppen durch sein Radioleben. Und so freuten sich zum Beispiel der Saarländische Rundfunk und der Hessische Rundfunk parallel, dass ich auch mal nach Saarbrücken fuhr und dort was moderierte. Mhm. Oder zunächst freute sich Radio Bremen. Aber Charlie Dorner sagte natürlich, Reinke, das will ich dir sagen. Wenn irgendwann du nur noch ein Einzelticket, nur noch eine Hinfahrt löst, dann werde ich sauer. Das musste ich dann aber irgendwann, weil das ständige Touren zwischen Bremen und Frankfurt war zu viel.
0: Hast die Rückfahrt verfallen lassen, da hat er es nicht gemerkt.
1: Ja.
0: Gut, dann warst du in Frankfurt und hast dort auch ziemlich viel gemacht, aber natürlich in erster Linie, was mich betrifft, das war meine Sendung, die Mittagsdiskotheke.
1: Ja.
0: Zu gewissen Zeiten, samstags in der Regel.
1: Ja, begann samstags und rückte dann irgendwann mal auf den Dienstag.
0: Das war spät, ja.
1: Ja, ja.
0: Dann gab es eine Sendung, die wurde von Achim Graul moderiert. Das war die Nachfolgesendung der Verrischen Schlagerbörse, die, glaube ich, ab 71 oder so losging. Weiß ich nicht, müssen wir feststellen.
1: Ja, 71 ist ein guter Tipp, weil ich habe noch erlebt, wie Veres immer Ärger mit Mr. Donnerstag, die letzten Folgen des Donnerstagstermins selber moderierte und ansagte, dass jetzt Achim Graul übernimmt. Insofern ist 71 ein guter Tipp, denn mein erster Kontakt zum Hessischen Rundfunk war 1971.
0: Diese Hitparade wurde von Achim Graul auch sehr erfolgreich moderiert.
1: Und ganz hervorragend.
0: Ja.
1: Ganz tollen Einfällen, ja.
0: Und plötzlich passierte das.
2: Ja, danke schön, Hanna Pfeil. 19:30 Uhr, hier ist der Hessische Rundfunk mit dem ersten Programm und der Hitparade international.

Und Werner Reinke. Wie heiße ich? Werner Reinke begrüßt Sie nochmal recht herzlich. Oh, Kinder, nur vergesse ich schon einen Namen. Ich bin ein bisschen nervös, nicht das erste Mal auf der Hitparade. Ich hoffe, wir haben Spaß zusammen, meine Damen und Herren. Und wir gehen gleich mitten rein, wenn's recht ist. Das letzte Mal haben wir sie vorgeschlagen und Sie haben sie in die Hitparade hineingewählt. Miss Chai Coltrane, Platz Nummer 10. Whoever told ya? Whoever told ya?

0: würgen die Chai Coltrane hier mal ab. Darum geht's jetzt nicht. Es geht um den jungen Mann, der noch ein bisschen nervös war und mit feuchten, was immer feucht sein konnte, die ersten Ansagen für die Hitparade gemacht hat. Allerdings ist mir aufgefallen, nicht ganz Hitparaden-like. Du hast über die Musiken gequatscht, wie es nicht mehr geht. Ja. Das ist unglaublich. Ja, es gibt ganz wenig von dieser Sendung, aber was immer man hört, ist zugemüllt mit Moderation. Sorry. Ja.
1: Chai Coltrane. Nummer 10 diese Woche. Und das war der Titel Whoever
0: Told You. Als Hitparadenhörer ist das unglaublich.
2: Ja.
0: Ein Vorgang.
2: Ja. Der Vorgang war geplant. Und der Vorgang war absichtlich. Das war das erste Mal, dass ich eine strategische Boshaftigkeit beging. Mir war nämlich klar, dass ich Achim Graul nicht ersetzen kann. Der machte eine so hervorragende Sendung. Wenn ich daherkomme und sage, so, ich bin jetzt der Nachfolger von Achim Graul, werden Sie mich mit Schimpf und Schande vom Hof jagen, die Hörer. Und die einzige Möglichkeit, die ich sah damals, war, dass ich zunächst mal eine ganz bitterböse Sendung mache, wo die Leute sich aufregen können wie die Wahnsinnigen, um dann eine Sendung später in Sack und Asche zu erscheinen und zu sagen, ja, ich hab's ja, sie haben ja viele alle geschrieben und ich soll nicht so viel reinreden und das mache ich jetzt auch nicht mehr. Und ab dann war ich auch wohl gelitten. Dann haben die Hörer gemerkt, aha, sie können Einfluss nehmen auf die Sendung, sie können auf mich einwirken und ich bin ein praktisch bildbarer Mensch. Und dann gab es die Sendung für, die Eingeweihten wussten dann, dass ich A, in die Neuvorstellungen reinquatsche und zwar deswegen, damit niemand von Anfang an die Neuvorstellung mitschneidet, um dann festzustellen, dass ich sie nach einer Minute ausblenden muss. Ja. Sondern ja. Ich habe gleich vorne reingequatscht. Mhm. Da wussten die, das kann man nicht mitschneiden. Mhm. Aber dann habe ich die Hits alle ausgespielt.
0: Und das blieb so, bis es die Hitparade auch unter Frank Seidel gegeben hat. Das wurde nie anders gemacht.
2: Nee.
0: Das müssen wir mal feststellen, von wegen, Sie sind der, der immer in die Platten reingequatscht hat. Das muss mal festgestellt werden.
2: Ja, ja.
0: Aber, und jetzt schlagen wir mal den Bogen, das war ja auch ein ganz wichtiges Element für die Hörer auf der anderen Seite der Mauer.
2: Das war der Plan eigentlich und das war uns auch klar. Und dieses ganz Ausspielen, inklusive Ausblende, ja, wenn es einen ausgeblendeten Titel war, haben wir sogar die Ausblende komplett stehen lassen. Das haben wir in erster Linie gemacht für die DDR-Hörer. Weil wir wussten, die haben sonst keinen Zugang dazu. Und uns hat sehr viel daran gelegen, dass die uns wohlgesonnen sind und dass die Sendung gerne hören. Und viel später natürlich, nach 1989, habe ich das von denen auch bestätigt bekommen. Unter anderem die wunderbare Absurdität, wie teilweise dort Discjockey-Veranstaltungen liefen. Die hatten ja dann diese ganzen Platten nicht. Mhm. Und also haben sie ein Mischpult gehabt mit zwei Eingängen für Kassettenrekorder und einem für ein Mikrofon. Und waren mit 20, 30 Leuten mit ihren Kassettenrekordern dort. Und während der eine jetzt seinen Kassettenrekorder zur Verfügung gestellt hatte, damit von da ABBA läuft, haben die anderen 19 hin und her gespult, bis jemand einen Anfang hatte. Und dann hat Nummer 14 gesagt, ich habe gerade AC/DC auf Anfang. Und dann haben sie dessen Kassettenrekorder verkabelt mit dem Mikrofon und haben dann AC/DC angesagt. So haben die dort Disco-Veranstaltungen gemacht. Und die hingen nahezu komplett am Tropf der Hitparaden vom Hessischen Rundfunk und vom NDR, von Wolf-Dieter Stubel im NDR, der das, glaube ich, ähnlich gemacht hat.
0: Dass die Hitparade ein Klopper auch auf der anderen Seite der Mauer war, das habe ich selber gemerkt. Ich habe mal eine Schallplatte, eine Langspielplatte nach Wunsch gewonnen. Das war Wish You Were Here, das weiß ich noch. Ich habe wochenlang drauf gewartet, weil die HR-Dispo da immer gestapelt hat und dann mussten sie nur einmal in 8 Wochen einkaufen gehen. Und
2: ja, das wusste ich
0: nicht. War der Postmann heute da, als ich aus der Schule kam? Nein. Und irgendwann war dieses große Flachpaket.
2: Das wusste ich nicht, dass das so war. Ja. Da würde ich sie heute noch dafür treten, was sie so gemacht haben.
0: Und ein Lieferschein war dabei.
2: Ja.
0: Der muss noch irgendwo sein, ja.
2: Ja, großartig.
0: Sowas hebt man auf.
2: Ja.
0: Das war toll. Womit ich gar nicht gerechnet hatte, dass der Briefkasten plötzlich mit 3, 4, 5 Briefen von offensichtlich jugendlichen Damen wie Herren aus der DDR waren, die mir irgendetwas geschrieben haben. Es war banal. Also so, hallo, wie geht's? In der Hoffnung, eine Brieffreundschaft oder irgendetwas mitzunehmen davon.
2: Kontakt zum Goldenen Westen, ja.
0: Genau. Mhm. Die Adressen wurden ja vorgelesen, vermutlich auch mit Hintergedanken damals.
2: Ja,
0: also wäre heute gar nicht mehr möglich.
2: Wenn es einen Hintergedanken gegeben hätte, dann wäre er später gekommen. Ich glaube, nein, das war ganz harmlos. Hallo, unser Hörer sowieso hat gewonnen.
0: Aus der
2: Straße.
0: Dingsstraße.
2: Genau, mit Adresse. Ja, ja,
0: ja, ja. Hat gewonnen. Wäre heute nicht mehr möglich. Datenschutz streng verboten.
2: Ist das so?
0: Ich glaube nicht, dass du es einfach ungefragt veröffentlichen darfst.
2: Keine
0: Ahnung. Das klären wir. Aber es findet ja ohnehin nicht mehr statt.
2: Richtig, ja. Es kann auch gar nicht mehr stattfinden. Eine Hitparade. Das ist eigentlich das Bedauerliche, dass das Muster Hitparade heute nicht mehr funktionieren würde, weil du kannst natürlich heute keinem mehr sagen, schick mir eine Postkarte. Das ist ein Anachronismus hoch 7. Du müsstest es übers Internet veranstalten und dann hast du natürlich dem Missbrauch Tür und Tor geöffnet und hast keine Ahnung, ob die Zahlen, die dort kommen, von wem die multipliziert worden sind und so.
0: Ja.
2: Geht gar nicht mehr. Deswegen gibt es, glaube ich, auch
0: Postkarte
2: keine Hitparade mehr.
0: Als Vereinzelungsanlage.
2: Ja, ja. Ja,
0: das ist ein großes Problem für den, der Hitparaden machen
2: will. Ja, ja.
0: Verstehe ich.
2: Ja, du musst, kann man mal drüber nachdenken, ob man einen Code erfinden kann,
0: der man
2: monatlich wechselt.
0: Oder nur registrierte Mitglieder zum Beispiel abstimmen lassen. Da hast du es in der Hand, ob die nur einmal drücken. Aber ob das dann so eine richtige Hitparade wird,
2: ich
0: weiß nicht. Die wählen doch dann doch immer nur dasselbe.
2: Ja, ne? Ja, ja. Ja, nee, wird nicht mehr gehen.
0: Das ist ein schönes Schlusswort. Werner, es war mir eine unsägliche Freude, dass ich das hier mit dir heute machen durfte.
2: Die Freude ist ganz auf meiner Seite, Ulrich.
0: Wann hätte ich mal Werner in einer Sendung? Also wenn du mir das damals in der Halle 5a der Automesse gesagt hättest.
2: Ja.
0: Dann wäre ich sofort tot umgefallen. Dann wäre diese Sendung nicht möglich gewesen.
2: Das allerdings ist von in der viel zitierten DDR sicherlich auch einer der meistgesprochenen Sätze gewesen, wenn mir das mal einer gesagt hätte.
0: Ja. Gut, ich danke dir nochmals, wünsche dir noch ganz viele schöne Sendungen. Die wünsche ich mir nämlich auch.
2: Danke dir. An mir liegt es nicht. Ich sage immer den berühmten Satz, solange es drei Parteien Spaß macht, zuallererst dem Hörer, dann dem Hessischen Rundfunk und dann mir, solange habe ich keinen Grund aufzuhören.
0: Ich pflichte meinen Teil bei. Danke.
2: Danke.
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0: Get Loose, Get Funky war das mit der Gap Band. Und funky geht's jetzt auch zur Sache. Das habt ihr vielleicht auch schon am Jingle gemerkt. Wie komme ich an solch ein komisches Jingle? Nun, ich habe hobbymäßig Kurzwellensendungen gemacht und da natürlich dann auch mit solchen Jingles gearbeitet, die die ganze Sache unterhaltsamer machen sollen. Und unterhaltsam wird's jetzt auch, nämlich mit Sheila E. und Boys Club.
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sehr sexy sang Sheila Escovedo von dem Boys Club. Und anschließend hörten wir auch gleich Boys, nämlich ein Trio aus Oklahoma, produziert von Kay Williams Jr., der schon für erfolgreiche Gruppen wie Change und BB&Q arbeitete. Vorbild für Mason ist übrigens die Gap Band, die wir am Anfang hörten. Und jetzt kommt eine ganz fantastische Gruppe, die 1980 gegründet wurde. Sie wurde von einer Radiostation in Portland, Oregon entdeckt, die von einem 5-Song-Demotape so begeistert war, dass es häufig gespielt wurde. Weitere Radiostationen stiegen ein und New Shoes machte bis Europa von sich reden, wo eine holländische Plattenfirma sie endlich unter Vertrag nahm und mit Erfolg nach New York exportierte. Was für ein verzwickter Weg. Jetzt kommt die Gruppe New Shoes mit Lost Your Number.

0: Und jetzt einige Verkehrshinweise von Radio Dortmund. Auf der A43 von Münster in Richtung Wuppertal zwischen Recklinghausen-Hochlamark und Herne-Eickel 2 Kilometer Stau infolge einer Baustelle. Dann auf der A430 von Essen in Richtung Dortmund zwischen Bochum-Wattenscheid und dem Kreuz Bochum 7 Kilometer zähfließender Verkehr mit Stillstand durch eine Baustelle mit einstreifiger Verkehrsführung. Und eine letzte Meldung von der Bundesstraße 224 und zwar von Haltern in Richtung Essen zwischen dem Verteilergleis Kreis Gelsenkirchen-Gladbeck und der Steinstraße 3 Kilometer Stau ebenfalls vor einer Baustelle.
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Das war ein Schmuckstein, nämlich nichts anderes heißt Cameo auf Deutsch. Die Platte Fast, Fierce and Funny. Ganz so fast werden die Autofahrer nicht sein, die ich hiermit herzlich grüße in ihrem Hitzestau. Und wir machen weiter mit Anita Baker. Und die stammt aus Detroit, machte ein für farbige Sängerinnen obligates Gospel-Training im Kirchenchor und brachte 1983 ihre erste LP heraus. Wir hören von ihr Caught Up in the Rapture und anschließend kommt eine deutsche Platte, denn in meiner ersten Sendung, die ich hier gemacht habe, wurde eine Beschwerde eines Hörers laut, wir würden zu wenig Deutsches spielen. Nämlich, wir spielen dann Wolfman und die Deserteure mit Bimbo Club Party.

Ein weiterer Verkehrsinweis von Radio Dortmund auf der A2 von Oberhausen in Richtung Hannover. Zwischen Castrop-Rauxel und Dortmund-Mengede 3 Kilometer zäh fließender Verkehr mit Stillstand durch eine Baustelle. Hier ist der rechte Fahrstreifen gesperrt.

0: Ein Zuf, da kann man sich doch nicht anhören, obwohl das nicht noch sehen muss.
1: Ja, dumme Bemerkungen könnten Mädchen immer gut machen. Mich können nur Verkehrsinweise aus der Ruhe bringen. Und wir hörten jetzt gerade Bimbo Club von Wolf Mahn, der mittlerweile nicht mehr mit den Deserteuren zusammenarbeitet, sondern alleine rumwerkelt. Und der Bandleader der folgenden Gruppe, nämlich Al Hudson, formierte in den 60er Jahren die Gruppe The Soul Partners, die aber erst nach der Umbenennung in One Way mit dem Song You Can Do It den großen Durchbruch schafften. Das aktuelle, nämlich 9. Album, wurde vom Meister Eumir Deodato produziert und garantiert besten Dance-Funk. Und den hören wir auch anschließend von Dizzy Hayes. Dann geht es ab mit Musik zum Abheben, nämlich To the Sound of the Drum and the Bass.

0: Nicht jedermanns Geschmack, aber ich fahre voll drauf ab. Das war der Solo-Rapper Dizzy Hayes mit To the Sound of the Drum and the Bass. Der nächste Interpret ist zu Recht berühmt genug, aber wer weiß schon den Gag, dass sein Vater, der als Fahrer sein Geld verdiente, mal auf die Idee kam, wegen Geldmangels einen Zusatzjob als Leichenwagenchauffeur anzunehmen und deshalb aus der Kirche flog. Es ist nämlich El Gero. Und ich sage euch noch schnell, wer hier an der Sendung beteiligt war, nämlich in der Technik war Willi Altemeyer. Den Plattenspieler bediente Darius und die Redaktion hatte Michael Röger. Und meine Adresse folgt jetzt.
1: Jens Hofstadt, Postfach 10 0812 4330 Mülheim an der Ruhr 1.

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